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1: Aktuell sind bei uns im Herzen Bayerns keine größeren Störungen gemeldet.

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1: Ich bin Florian Klaus. Eine Deutsche, die auf dem Kreuzfahrtschiff Hondius Kontakt zu einer Hantavirus-Infizierten hatte, wird jetzt vorsichtshalber in Düsseldorf untersucht. Sie ist an der dortigen Uniklinik angekommen. Das Klinikum geht aber davon aus, dass die Frau nicht infiziert ist. Auf dem Schiff hatte es nach mehreren Infektionen 3 Todesfälle gegeben. 3 Personen sind daraufhin evakuiert worden. Die Stimmung im Land ist im Moment nachvollziehbar mies, sagt der CDU-Politiker Spahn. In der ARD hat er darauf hingewiesen, dass viele Menschen schauen müssten, dass sie über die Runden kommen. Die Kaufkraft sei seit Jahren nicht gestiegen, da brauche es wirtschaftliches Wachstum. Die Umfragewerte der schwarz-roten Bundesregierung sind nach einem Jahr im Amt im Keller. Die Koalition sei aber handlungsfähig, sagt Spahn. Im mittelfränkischen Roth ist in einem Einfamilienhaus ein Feuer ausgebrochen. 4 Bewohner sind dadurch verletzt worden. Sie sind mit Verdacht auf Rauchgasvergiftungen ins Krankenhaus gekommen. Das Haus ist nicht mehr bewohnbar. Die Polizei schätzt den Schaden auf eine 6-stellige Summe. Die Brandursache ist noch unklar. Für den FC Bayern ist in der Fußball Champions League nach dem Halbfinale Schluss. Das 1:1 im Rückspiel gegen Paris Saint-Germain am Abend hat den Münchnern nicht zum Weiterkommen gereicht. Torwart und Kapitän Manuel Neuer nach dem Spiel bei der Zone.
2: Ja, ich glaube, wir waren heute keine Killer in der Offensive gewesen. Sowas hätten wir heute einfach gebraucht. Und ich glaube, man hat gesehen, dass wir eigentlich auch dem Finale nahe gewesen sind, aber das Ding nicht zu Ende spielen konnten.
1: Das Hinspiel hatten die Bayern in Paris mit 4:5 verloren. Die Franzosen spielen im Finale gegen den FC Arsenal.
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3: Im Herzen Bayerns liegen uns derzeit keine größeren Störungsmeldungen vor.
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4: Lokal sind Schauer und Gewitter unterwegs, das wird aber peu à peu weniger bei Temperaturen zwischen 9 und 11 Grad. Im Tagesverlauf anfangs noch stellenweise Regen möglich, später einzelne kurze Schauer, Tageshöchstwerte um 16 Grad. Der Radio in Wettertrend, morgen der Freitag ein freundlicher Sonne-Wolkenmix, Tageshöchstwerte um 21 Grad.
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1: Im Herzen Bayerns liegen uns derzeit keine größeren Störungsmeldungen vor.
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1: Ich bin Florian Klaus. Wenn junge Männer wegen des neuen Wehrdienstes Post vom Bund bekommen, dann müssen sie den zugesandten Fragebogen beantworten. Knapp 3/4 von ihnen haben das bisher auch getan. Das hat das Redaktionsnetzwerk Deutschland aus Bundeswehrkreisen erfahren. Rund die Hälfte habe Interesse signalisiert, den freiwilligen Wehrdienst zu leisten, hieß es weiter. Das heißt aber nicht, dass sie das am Ende auch tun. Die Umfragewerte der schwarz-roten Bundesregierung sehen nach einem Jahr im Amt alles andere als gut aus. Kanzler Merz selbst findet, dass sie tatsächlich hinter dem eigenen Anspruch zurückgeblieben ist, aber er hat im ZDF auch gesagt:
2: Es geht um die Frage, haben wir was erreicht in den letzten 12 Monaten? Und da fällt meine Antwort anders aus als in vielen Berichten und Kommentaren. Wir haben noch längst nicht alles erreicht, aber wir haben viel erreicht.
1: Die Arbeitsatmosphäre im Kabinett sei gut zu Merz. Es gebe noch genug gemeinsame Schnittmengen. Im vergangenen Jahr haben die EU und die USA sich angesichts des Streits um Zölle von US-Präsident Trump auf ein Handelsabkommen geeinigt. Innerhalb der EU gehen die Diskussionen aber weiter. Vertreter aus dem Europaparlament und dem Rat der EU-Länder haben in der Nacht keinen Kompromiss gefunden. Die Europaabgeordneten wollen erst sicherstellen, dass die USA ihren Teil der Abmachung einhalten, bevor sie das Abkommen umsetzen. Es geht darin auch um die Abschaffung europäischer Zölle. Aus der Traum vom Finale in der Fußball-Champions League. Der FC Bayern ist im Halbfinalrückspiel gegen Paris Saint-Germain nicht über ein 1:1 hinausgekommen. Das Hinspiel hatten die Franzosen mit 5:4 gewonnen. Im Endspiel trifft Titelverteidiger Paris Ende des Monats in Budapest auf den FC Arsenal.
0: 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Uns liegen derzeit keine größeren Störungsmeldungen vor. 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
3: Aktuelle Temperaturen in der Region zwischen 9 und 11 Grad. Erst sind noch stellenweise Regenschauer möglich, später im Tagesverlauf noch kurze einzelne Schauer. Tageshöchstwerte um 16 Grad. Der Radio in Wettertrend der Freitag dann mit einem freundlichen Sonne-Wolken-Mix und Tageshöchstwerten um 21 Grad.
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0: 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Uns liegen derzeit keine größeren Störungsmeldungen vor.
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1: Ich bin Florian Klaus. Guten Morgen. Nach einem Jahr im Amt zieht Bundeskanzler Merz eine gemischte Bilanz, auch angesichts schlechter Umfragewerte. Im ZDF hat er gesagt:
2: Es geht gar nicht um mich persönlich, sondern es geht auch um das Ansehen der Bundesregierung. Es geht um die Frage, ob die Menschen in Deutschland uns, der Bundesregierung, letztendlich den politischen Parteien der demokratischen Mitte, noch etwas zutrauen und ob wir diesem Anspruch gerecht werden. Und da sage ich ganz offen, ja, wir bleiben hinter diesem Anspruch, auch dem selbstgestellten Anspruch, zurück.
1: Gleichzeitig sagte er aber auch, die Regierung habe vieles erreicht. Die Deutsche, die auf dem Kreuzfahrtschiff Hondius mit einer Hantavirus-Infizierten in Kontakt war, ist jetzt in der Uniklinik in Düsseldorf. Infiziert ist sie wohl nicht, hieß es. Die Untersuchung ist eine reine Vorsichtsmaßnahme. Auch zwei weitere Personen waren von Bord des Schiffes gebracht worden. Auf der Hondius waren nach Infektionen 3 Personen gestorben. Im mittelfränkischen Roth ist in einem Einfamilienhaus ein Feuer ausgebrochen. 4 Bewohner sind dadurch verletzt worden. Sie sind mit Verdacht auf Rauchgasvergiftungen ins Krankenhaus gekommen. Das Haus ist nicht mehr bewohnbar. Die Polizei schätzt den Schaden auf eine 6-stellige Summe. Die Brandursache ist noch unklar. Der FC Bayern hat den Einzug ins Finale der Fußball Champions League verpasst. Gegen Paris Saint-Germain kamen die Münchner im Halbfinalrückspiel zu Hause nicht über ein 1:1 hinaus. Im Hinspiel hatten die Bayern in Paris mit 4:5 den Kürzeren gezogen. Damit trifft der Titelverteidiger in Budapest Ende des Monats auf Arsenal.
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3: So, und wir gucken direkt auf die Straßen. Ja, sieht gut aus. Sonst liegen derzeit keine Meldungen über größere Verkehrsstörungen vor. Auch Radio im Blitz habe ich noch keine für euch. Wenn ihr allerdings für uns was habt, Staus und Blitzer, ihr wisst, ihr könnt, sollt und dürft jederzeit anrufen. Alles möglich mit nur einer Nummer der Radio in Verkehrshotline 0841 300 und 3x die 9. Und klar, der Blick aufs Radio in Wetter. Wir messen aktuell 9 Grad am Ingolstädter Hauptbahnhof, 8 Grad bei euch im Pfaffenhofen am Hauptplatz. Heute sind Maxi-Werte bis 14 Grad drin, hauptsächlich bewölkt, örtlich leichter Regen, Sonne, eher Fehlanzeige. Abends und nachts leicht bewölkt, Tiefstwerte bis 5 Grad. Morgen schon wieder etwas freundlicher, Sonne und Wolken, dazu bis zu knapp 20 Grad. Das Wochenende, auch da blicken wir schon drauf. Am Samstag alles mit dabei, Wolken, Sonne, anfangs auch Schauer möglich, dafür wieder über 20 Grad. Sonntag dann wenig Sonne, dazu einiges an Wolken und weiterhin so 23 Grad in der Spitze.

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1: Einen wunderschönen guten Morgen. Ich bin's, der Ferry, und natürlich dieser Vize-Freitag, den beginnen wir mit mehr Hits und mehr Vielfalt. Auf euch wartet die Frau, die quasi das Brillengame schlechthin beherrscht. Anastasia Left Outside Alone. Und wir feiern erstmal das Leben mit Hurts und Purple Disco Machine. Sie sagen Wonderful Life, ich sag genau.
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1: Vielleicht kennt ihr das. Da sitzt man auf dem Beifahrersitz mit einer riesigen Landkarte in der Hand und soll schnell mal sagen, ob man bei der nächsten Straße abbiegen soll. Wohl dem Menschen, der sich vorher schlau gemacht hat, wohin er oder sie will. Selbst wenn man ein Navigationsgerät besitzt, man muss ein definiertes Ziel eingeben, wenn es helfen soll, den Weg zu finden. Das gilt auch für meinen Alltag. Wenn ich nur so dahin dümple, mir keine Gedanken mache über meinen Lebensweg, dann wird's schwierig, wenn ich mich entscheiden muss, rechts oder links. Gut, wenn ich da einen Beifahrer habe, den ich fragen kann, der mich kennt, der unvoreingenommen ist, der es gut mit mir meint. Einen, mit dem ich reden kann. Gleich jetzt. Einen schönen Tag wünscht euch Bernhard Löhlein, katholische Redaktion.
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Alex Warren mit Eternity um 5.25 Uhr und Vorsicht auf der A9 Richtung Nürnberg zwischen Manching und Ingolstadt Süd. Da ist ein Rehkadaver auf dem Standstreifen. Ihr wisst Bescheid, ihr hört Radio in jetzt mit Clock Clock.

0: 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Someday soon hier auf Radio N und in der nächsten halben Stunde mehr Hits, mehr Vielfalt mit Eva Max, Sweet But Psycho und auch mit dabei Shaboozey und Masmus, Blink Twice.
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0: Radio N am Donnerstagmorgen, kurz nach 5:30. Und ja, es steht das Finale der Champions League. Aber nicht so, wie wir uns das vielleicht gewünscht hätten. Der FC Bayern hat den Einzug ins Finale verpasst gegen Paris Saint-Germain. Kamen die Münchner im Halbfinalrückspiel nicht über ein 1:1 hinaus. Im Hinspiel hatten die Bayern in Paris mit 4:5 den Kürzeren gezogen. Das bedeutet, damit trifft der Titelverteidiger Paris in Budapest Ende des Monats auf Arsenal.
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10: Der Stadtteiltreff Piusviertel lädt am kommenden Samstag zum großen Tag der offenen Tür. Von 11 bis 15 Uhr erwartet Besucherinnen und Besucher ein vielseitiges Programm. Dabei werden die vielfältigen Angebote der Einrichtung von der Sitzgymnastik über den kreativen Kindertanz bis zu Sprachworkshops vorgestellt. Auch der Alibaba Spieleclub und der chinesische Kulturverein stellen sich vor. Der Bürgerverein Pius veranstaltet ein Kickerturnier und es gibt einen Spielbücher- und Strickbazar. Furkan Beuratz, Radio in Ingolstadt.
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11: Die städtische Musikschule lädt am Samstag zum Tag der offenen Tür. Besucherinnen und Besucher jeder Altersklasse können Instrumente ausprobieren, kleine musikalische Beiträge hören und sich umfassend über das Unterrichtsangebot informieren. Bereits ab 9.30 Uhr gibt es ein Konzert der Bläserklassen der Realschule und der Jugendstadtkapelle. Der Tag der offenen Tür an der Musikschule am Samstag von 10.30 Uhr bis 13.30 Uhr. Verena Paulik, Radio Inn in Pfaffenhofen.
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0: 5.33 Uhr und ihr passt mal auf der A9 Richtung Nürnberg zwischen Manching und Ingolstadt Süd. Da liegt ein Rehkadaver auf dem Standstreifen. Aber trotzdem aufpassen, das war's dort, wo es geht. Klar, eine gute und sichere Fahrt. Und wenn ihr was seht, Staus und Blitzer, die meldet ihr jederzeit mit der Radio-Innen-Verkehrshotline. Das ist die 0841 300 und dreimal die 9. Dankeschön. Und wir kommen zum Radio in Wetter. Wie sieht's da aus? Aktuell messen wir 9 Grad am Ingolstädter Kreuztor, 8 Grad sind's bei euch in Scheiern. Ja, heute bleibt's mit 13 Grad in der Spitze dann doch eher frisch. Auch sonst nichts Berühmtes. Aber eine gute Ausrede, um nicht im Garten zu arbeiten. Viele Wolken, örtlich auch Regen mit dabei. Sonne ist eher wenig ein Thema. Abends und nachts lockert's auf, geht aber runter bis auf 5 Grad. Das sind die Tiefstwerte. Ja, schon ordentlich. Morgen dann wieder freundlicher. Sonne und Wolken bei bis zu 20 Grad. Wir nähern uns dann der richtigen Richtung, finde ich. Erstens Wochenende, ja, wieder über 20 Grad Samstag. Ein bisschen wilder, Schauer vor allem anfangs, später dann viele Wolken, aber auch ein bisschen Sonne. Sonntags behalten die Wolken die Oberhand. Sonnige Abschnitte sind dann wieder eher seltener, aber immerhin wieder über 20 Grad.

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1: Ja, einen wunderschönen guten Morgen. Ich bin's, der Ferry, und aktuell sind wir ja gefühlt alle ein bisschen dankbar, wenn's mal ein bisschen regnet. Landwirte hoffen seit Wochen auf Niederschläge, aber auch dem einen oder anderen Auto könnte eine kleine Vorwäsche durch die Natur nicht schaden. Was die Natur nicht regelt, das müssen klar Autobesitzer selbst in die Hand nehmen. Und falls ihr heute in die Waschstraße fahrt, was uns Kfz-Profi Patrick Schranner aus Reichertshofen da empfiehlt und rät, hört ihr gleich nach mehr Hits, mehr Vielfalt. Unter anderem wartet auf euch Michael Schulte mit seinem Hit 5 AM, und rein geht's mit Blondie und Maria.
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0: Radio N mit dem passenden Titel für diesen Donnerstagmorgen von Michael Schulte. 5 AM um 5.42 Uhr. Und hey, jeder von uns liebt es, wenn der Lack am Auto glänzt, oder? So eine Staub- oder Pollenschicht obendrauf braucht wirklich niemand. So, jetzt gibt es Möglichkeiten. Entweder wir warten darauf, dass es mal wieder so richtig regnet, oder wer sein Auto liebt, der fährt damit auch mal von Zeit zu Zeit durch die Waschstraße. Und da gibt es oft eine große Auswahl. Von Standard bis Premium, klar, unterscheidet sich unter anderem im Preis, aber nicht nur. Worauf sollten wir denn da achten? Das weiß natürlich unser Radio in Auto-Experte Patrick Schranner aus Reichertshofen.
1: Also grundsätzlich schaue ich persönlich immer nach der Unterbodenwäsche. Finde ich persönlich ganz wichtig, auch nach dem Winter, dass auch dieses ganze Salz, Restsalz und der Schmutz am Unterboden weggeht. Die Oberfläche kann ich entscheiden, ob ich jetzt sage, ich nehme so einen Aktivschaum, einen Nanowachs. Ist mir persönlich wurscht, aber mir geht es immer rein, die Felgen auch gereinigt sind und auch der Unterboden.
0: Ja, also vielleicht das nächste Mal, wenn ihr eine Tankstelle ansteuert, statt Benzin tanken, einfach abbiegen durch die Waschstraße, ist eh besser für euren Geldbeutel.
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Oh yeah, Shabuse mit Blink Twice, gemeinsam mit Miles Smith, sollte man vielleicht noch sagen, 5.53 Uhr. Und der Eurovision Song Contest ist ja Mitte des Monats, da wird dann wieder um die Wette gesungen. Und wir Deutschen, wir hören auch wieder Thorsten Schorn. Wer das ist, berechtigte Frage. Er ist und bleibt die deutsche Stimme des Eurovision Song Contest des ESC 2026. Also dieses Jahr kommentiert er den Wettbewerb zum dritten Mal und er ist zu Gast diesen Sonntag bei Barbara Schöneberger hier bei uns zu hören in der Barbara Radio Show. Natürlich auf Radio Inn, so wie jetzt auch Duran Duran mit Bad Boys, Bad Boys, Bad Boys. Genau, so heißt der Song auch.

0: Duran Duran, The Wild Boys hier bei Radio Enund. Auch in der nächsten Stunde wilde Jungs mit dabei, unter anderem. Teddy Swims mit seinen wunderschönen Bad Dreams und Ed Sheeran. So I'm dancing with my eyes closed. Ja, Mr. Romantico mit Eyes Closed. Auch das wartet auf euch.
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0: Radio Inn am Donnerstagmorgen, wir haben es kurz vor sechs. Für die Bewirtung auf dem Neuburger Volksfest gibt es jetzt drei Bewerbungen. Und in Pfaffenhofen ist heute die erste Sitzung nach der Kommunalwahl, und zwar für den Stadtrat. Mehr Infos dazu gibt's bei uns in wenigen Augenblicken.
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8: Ich bin Christian Augustin. Schönen guten Morgen. Nach einem Jahr im Amt zieht Bundeskanzler Friedrich Merz eine gemischte Bilanz. Im Fokus sind auch die schlechten Umfragewerte. Es geht gar nicht um mich persönlich, sondern es geht auch um das Ansehen der Bundesregierung, sagte der Kanzler wörtlich im ZDF. Es geht um die Frage, ob die Menschen in Deutschland und der Bundesregierung letztendlich den politischen Parteien der demokratischen Mitte noch etwas zutrauen und ob sie diesem Anspruch gerecht werden. Gleichzeitig ist Merz der Meinung, dass die Regierung auch vieles erreicht hat. Lichtblick im Fall der Hantavirus-Infektionen auf dem Kreuzfahrtschiff Hondius. Die deutsche Passagierin ist jetzt in der Düsseldorfer Uniklinik. Infiziert ist sie wohl nicht, heißt es. Die Untersuchung ist eine reine Vorsichtsmaßnahme. Auch zwei weitere Passagiere wurden von Bord des Schiffes gebracht. Auf der Hondius starben nach Infektionen drei Betroffene. Der FC Bayern hat den Einzug ins Finale der Fußball-Champions League verpasst. Gegen Paris Saint-Germain kamen die Münchner im Halbfinal-Rückspiel zu Hause nicht über ein 1:1 hinaus. Im Hinspiel zogen die Bayern vergangene Woche in Paris mit 4:5 den Kürzeren. Damit trifft der Titelverteidiger in Budapest Ende des Monats auf Arsenal.
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8: Die Zeit drängt. Im Juli ist das Neuburger Volksfest. Bisher steht die Stadt aber noch ohne Bewirtung da. Der Hintergrund, die Brauerei und der bisherige Festwirt sind zerstritten. Es gibt aber einen Lichtblick, denn im Rathaus gingen mittlerweile drei Bewerbungen für die Volksfestbewirtung ein. Die werden schon nächste Woche vom Marktausschuss genauer unter die Lupe genommen, bevor dann der Neuburger Stadtrat eine Entscheidung trifft. Die einen kennen es schon, für andere wird es heute richtig spannend. In Pfaffenhofen ist am frühen Abend die erste Stadtratssitzung nach der Kommunalwahl mit einigen neuen Mitgliedern im Gremium. Neben deren Vereidigung stehen die Wahlen zum zweiten und dritten Bürgermeister an. Außerdem müssen zahlreiche Ausschuss- und Verbandsposten teils neu vergeben werden. Die Sitzung im Rathaus Pfaffenhofen startet heute um 17 Uhr.
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0: Wollen wir doch mal auf die Straßen schauen um 6:02. Ja, und wir haben es erledigt. Warum? Weil uns einfach mal keine Meldungen über größere Verkehrsstörungen vorliegen. Das ist gut so. Und auch Radio im Blitz habe ich noch keine für euch. Aber ihr wisst auch, wie ihr das ändern könnt, oder? Ganz einfach. Wenn ihr was seht, Staus und Blitzer, die meldet ihr jederzeit. Und zwar mit der Radio Innenverkehrshotline. Das ist die 0841 300 und dreimal die 9. Dankeschön.
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0: Und das Radio in Wetter. Ja, wir messen aktuell 9 Grad in Ingolstadt am Paradeplatz und 8 Grad sind es bei euch in Pfaffenhofen am Skateplatz, an der Skaterhalle, Entschuldigung. Dann sind aber heute ja auch nur Maxi-Werte bis 13 Grad möglich. Heute hauptsächlich bewölkt, örtlich leichter Regen, immerhin. Die Pflanzen freuen sich, Sonne, na, Fehlanzeige, hier und da vielleicht mal ein bisschen Abschnitte, sonnige. Abends und nachts dann leicht bewölkt, Tiefstwerte und die hauen mich schon so ein bisschen vom Hocker bis 5 Grad, das ist frisch. Morgen dann aber wieder etwas freundlicher und wir nehmen Anlauf, dann Sonne und Wolken und bis zu knapp 20 Grad, Wochenende, Samstag, alles mit dabei. Wolken, Sonne, anfangs dann auch so Schauer möglich und, das finde ich gut, über 20 Grad. Sonntag dann insgesamt einiges an Wolken, wenig Sonne, aber schon auch Sonne und kein Niederschlag. Aber dafür über 20 Grad wieder. Top-Temperaturen.

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1: Einen wunderschönen guten Morgen, ich bin's, der Ferry, und stell dir mal vor, du arbeitest im Kundendienst, dann ruft einer an und sagt, er ist der Kanzler oder der Papst, ja. Wie würdet ihr reagieren? Ihr würdet vermutlich auch an einen Spaßanruf denken. Kann man auch niemandem verübeln. Und genau sowas ist jetzt auch passiert. Die ganze verrückte Geschichte und noch viele weitere aus der Promi-Welt gibt's ja gleich bei uns. Jetzt aber erstmal mehr Hits, mehr Vielfalt. Gwen Stefani mit No Doubt schon in den Startlöchern. Don't Speak, aber ran geht's mit Tay-Tay, also Taylor Swift und Opalite.
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0: Stadion mit No Doubt und Don't Speak um 12 nach 6. Und habt ihr schon die Story vom Papst und seinen Banking-Problemen mitbekommen?
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0: Absolut. Jeder kann sich bei Kundendienstmitarbeitern die Zähne ausbeißen. Sogar der Stellvertreter Jesu Christi, der Papst, Leo XIV. Er wollte einfach nur bei der Bank Telefonnummer und Adresse ändern und ist gnadenlos gescheitert. Hat ein Freund erzählt, alle Sicherheitsfragen richtig beantwortet, alle Daten gehabt, aber Bankmitarbeiterin will nicht. Und als er dann gesagt hat, dass er der Papst ist, hat sie aufgelegt. Hätte ich wahrscheinlich auch. Gute Nachrichten kommen von den Royals auf der Insel. Prinzessin Kate mit ihrer ersten Auslandsreise seit der Krebserkrankung 2024. Nächste Woche geht's nach Italien, Emilia-Romagna, im Auftrag der frühkindlichen Entwicklung. Kates Herzensthema. Ja, dann müssen wir uns noch die Met Gala anschauen. Die jährliche Gaga-Spendengala im Metropolitan Museum of Art in New York. Die Kostüme der Superstars, wieder eine Sensation. Und es waren Kostüme, keine Kleider. Madonna hatte einfach ein Segelschiff auf dem Kopf. Beyoncé mit einer Schleppe aus Feder, die größer war als unser Studio. Und Heidi Klum als steinerne Statue. Vielleicht habe ich auch einfach kein Gefühl für Kunst.
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Radio N mit Michael Patrick Kelly um 20 nach 6. Und kennt ihr, ihr wisst, es ist eigentlich total unvernünftig und nehmt euch vor, hey, nächstes Mal mache ich auf jeden Fall anders. Mir geht's jedes Mal so, wenn Champions League-Spiele laufen, so wie gestern FC Bayern gegen Paris Saint-Germain, Halbfinale. Ich dachte, hey, ich schaue mir eine Halbzeit an. Pustekuchen, hab natürlich wieder durchgezogen. Ehrlich gesagt, ja, hat sich gelohnt, um mitreden zu können. Ergebnis, nicht so ganz erwünscht, wie von uns erwünscht. 1:1, am Ende hat es nicht gereicht. Der FC Bayern ist raus. Das Finale wird sein, ja, Arsenal gegen Paris Saint-Germain. Und wisst ihr was? Ich werde mir wieder vornehmen, früh ins Bett zu gehen und es am Ende doch wieder schauen. Wobei, da ist es nicht ganz so hart, das ist am 30. Mai das Finale und das ist ein Samstag.

Radio mit so smoothen Sound um 6.27 Uhr. Teddy Swims und Bad Dreams. Und natürlich auch die nächste halbe Stunde pickepacke voll mit mehr Hits und mehr Vielfalt. Unter anderem High Hopes von Panic at the Disco warten auf euch.

0: und Nico Santos mit Human Being.
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0: Radio Inne am Donnerstagmorgen um 6:30, also unter uns ein Beliebtheitswettbewerb. Den würde die aktuelle Bundesregierung derzeit nicht gewinnen. Umfragewerte der schwarz-roten Koalition sehen nach einem Jahr im Amt alles andere als gut aus. Kanzler Merz selbst findet, aber dass sie tatsächlich ja hinter dem eigenen Anspruch zurückgeblieben sind. Aber er meint auch, dass sie in dem Jahr schon einiges oder in dem einen Jahr schon einiges erreicht hätten. Da können wir ja alle durchaus was von unserem Kanzler lernen. Es ist immer wichtig, dass du an dich selbst glaubst. Und das tut er offenbar auch weiterhin.
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11: In Ingolstadt.
12: Da werden die Köpfe rauchen. Der Schachclub Ingolstadt und die Schachabteilung der MBB SG Manching laden am Sonntag zur offenen Stadtmeisterschaft im Schnellschach. Das bedeutet weniger Bedenkzeit und spannende Partien. Beim Turnier werden knapp 60 Teilnehmerinnen und Teilnehmer erwartet. Mit dabei sind unter anderem der U14-Europameister Václav Fínek, eines der größten Nachwuchstalente im europäischen Schach, und der deutsche Großmeister Jegor Krivoborodov, der zu den Titelfavoriten zählt. Turnierbeginn im Manchinger Hof ist um 9.30 Uhr. Gespielt wird voraussichtlich bis 18 Uhr. Der Eintritt ist frei. Furkan Beuraths, Radio Inn in Ingolstadt.
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13: Wer hat im vergangenen Jahr beim Sport eine tolle Leistung erbracht? Wer ist besonders erfolgreich gewesen? Ab heute wissen wir zumindest teilweise mehr, denn der Landkreis startet am späten Nachmittag mit der Sportlerehrung. Die ist wieder zweigeteilt. Heute um 17 Uhr sind erstmal die Jugendlichen an der Reihe, und zwar im Festsaal des Alten Stadttheaters. Der zweite Teil der Sportlerehrung mit den Erwachsenen steigt dann am Donnerstag, den 21. Mai. Oliver Scholtisek, Radio Inn in Eichstätt.
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0: um 6.32 Uhr und wir hätten uns den Blick auf die Straßen eigentlich auch sparen können. Ganz einfach, uns liegen keine Meldungen über größere Verkehrsstörungen vor. Auch Radio in Blitze aktuell noch nada, niente Fehlanzeige. Aber ihr wisst, wie ihr es ändern könnt, mit einem Anruf oder einer WhatsApp. Die Radio in Verkehrshotline ist die 0841 300 und 3 mal die 9. Und damit der Blick aufs Wetter, aufs Radio in Wetter. Wir messen 9 Grad am Hauptbahnhof in Ingolstadt. Dasselbe auch bei euch in Arresing. So viel wärmer wird es nicht tatsächlich. Bis zu 13, 14 Grad in der Spitze. Es bleibt eher frisch. Auch sonst jetzt nichts mega Berühmtes. Viele Wolken, örtlich auch Regen. Sonne, ja, eher selten bis wenig. Abends und nachts lockert es ein bisschen auf. Geht aber auch runter mit den Temperaturen. Bis auf 5 Grad. Morgen wieder ein bisschen freundlicher. Sonne und Wolken bei immerhin bis zu 20 Grad. Das ist die richtige Richtung. Die gehen wir weiter. Da geht es nämlich auch Richtung Wochenende. Am Wochenende selbst wieder über 20 Grad. Schauen wir erstmal den Samstag an. Ein bisschen wilder, ein bisschen Pipi Langstrumpf. Das heißt Schauer, vor allem Anfang, später dann viele Wolken und auch Sonne. Sonntags, da behalten dann die Wolken die Oberhand, aber sonnige Abschnitte sind nicht komplett nicht da, aber tendenziell eher seltener. Ihr wisst Bescheid.

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1: Guten Morgen, ich bin's, der Ferry. Und werden wir Neuburgs neuen Oberbürgermeister Gerhard Schröder schon bald in Badehose sehen?
2: Selbstverständlich, keine Frage.
1: Er wird auf jeden Fall im Brandl anbaden. Der neue Neuburger Oberbürgermeister, er übernimmt die Tradition seines Vorgängers. Was er ändert, was bleibt, erfahrt ihr gleich nach mehr Hits und mehr Vielfalt. Cher mit Strong Enough wartet auf euch und jetzt sofort Holly Humberstone mit ihrem Hit To Love Somebody.
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0: Das ist Cher hier bei Radio mit Strong Enough um 6.41 Uhr. Wunderschönen guten Morgen. Und ja, er war mal bei der CSU, ist dann zu den Grünen gewechselt und hat jetzt etwas Außergewöhnliches geschafft. Er ist bei den Kommunalwahlen zu einem der wenigen grünen Oberbürgermeister in Bayern gewählt worden. Gerhard Schröder, 45, verheiratet, 4 Kinder. Er ist der Neue im Neuburger Rathaus. Seine ersten Arbeitstage.
1: Also diesen kurzen Glücksmoment oder jetzt ist der Punkt erreicht, jetzt beginnt die Arbeit sozusagen, den gab es tatsächlich, der war aber recht kurz. Auf dem Tisch hier haben mehrere Unterschriftsmappen auf mich gewartet und der Berg wächst stündlich sozusagen, wo es einfach um Verfügungen geht, Unterschriften, die zu leisten sind, alles in Papierform bisher. Und das ist natürlich jetzt ein neuer Teil der Arbeitsrealität, den man sich auch stellen muss.
0: Und da wird noch mehr kommen. Oberbürgermeister ist ja kein Bürojob von 9 bis 5. Da steht eine abendliche Podiumsdiskussion genauso im Kalender wie die Grußworte zu einer Jubiläumsfeier am Wochenende. Deshalb steht ja in der Jobbezeichnung auch das Bürger vor dem Meister. Ist Gerhard Schröder darauf vorbereitet?
1: Selbstverständlich, das gehört dazu. Es wird irgendwann mal einen Punkt geben, wo man sich auch auf die Vertreterinnen und Vertreter verlassen muss, um solche Termine wahrzunehmen. Die Leute wissen es, ich habe 4 Kinder daheim und eine Frau, die ich sehr lieb. Das ist mir sehr wichtig, da auch am Wochenende mal daheim zu sein. Und deshalb, selbstverständlich ist es am Anfang etwas mehr und intensiver. Und es wird irgendwann mal eine Justierung geben, aber ich bin da herzlich gerne mit dabei. Das macht mir Spaß und ich freue mich drauf.
0: Die ersten 2 wichtigen Termine für Gerhard Schröder stehen kommende Woche an. Die Leitung der ersten Stadtratssitzung und dann natürlich das traditionelle Anbaden im Brandlbad.

Das ist Radio N mit unserem Goldjungen Nico Santos und Human Being um 6.48 Uhr. Und ich habe direkt einen brandneuen Radio N Blitzer für euch. Der steht auf der B16A Großmehring Richtung Ingolstadt auf Höhe der Gärtnerei. Ich sage danke Stefan fürs Bescheid geben, wenn ihr noch was habt. 0841 300 und 3x9, das ist sie, die Radio N Verkehrshotline.

0: Das ist Radio mit für mich im Fall von klassischem Evergreen. Der geht immer. Barclay James, Harvest, Life's for Living um 6.55 Uhr. Und Radio Inn ist für mehr Hits, mehr Vielfalt. Auch nach 7, klar. Da haben sich zwei wunderbare Menschen zusammengetan. Leonie und Callum Scott mit Stay. Und auch er singt für euch The Weeknd, Blinding Lights.
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0: Radio Inn am Donnerstagmorgen, wir haben es kurz vor 7. Vor dem Landgericht Ingolstadt geht es in einem Prozess ab heute um versuchten Totschlag und eine wilde Autofahrt mit Alkohol. Aber ohne Führerschein ist heute Thema vor dem Amtsgericht Neuburg. Die Details dazu gleich um kurz nach 7 bei uns.
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18: Ich Ich bin Christian Augustin. Guten Morgen. Wenn junge Männer Post vom Bund zum neuen Wehrdienst bekommen, müssen sie den zugesandten Fragebogen beantworten. Knapp 3/4 von ihnen haben das bisher getan. Das erfuhr das Redaktionsnetzwerk Deutschland aus Bundeswehrkreisen. Rund die Hälfte hat Interesse signalisiert, den freiwilligen Wehrdienst zu leisten, heißt es weiter. Ob sie das am Ende auch wirklich tun, ist aber nicht hundertprozentig sicher. Eine Passagierin, die auf dem Kreuzfahrtschiff Hondius Kontakt zu einer Hantavirus-Infizierten hatte, ist zur vorsorglichen Untersuchung am Uniklinikum Düsseldorf eingetroffen. Dort geht man davon aus, dass die Frau nicht infiziert ist. Sie zeigt keine Symptome. Auf der Hondius gab es 3 Todesfälle. 3 Passagiere hat man mittlerweile von Bord gebracht, darunter die 65-jährige Deutsche. Der FC Bayern hat das Champions-League-Finale verpasst. Die Münchner kamen im Halbfinalrückspiel gegen Titelverteidiger Paris Saint-Germain im eigenen Stadion nicht über ein 1:1 hinaus. Die spektakuläre erste Partie hatten die Franzosen in der vergangenen Woche mit 5:4 für sich entschieden.
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18: Vor dem Landgericht Ingolstadt beginnt heute ein Prozess wegen versuchten Totschlags. Der Angeklagte soll im September vergangenen Jahres gemeinsam mit seinem späteren Opfer Alkohol getrunken haben. Anschließend soll er den Mann mit Tritten gegen den Kopf schwer verletzt und ins Gebüsch gezogen haben. Das Gericht geht davon aus, dass der Angeklagte von den lebensgefährlichen Verletzungen seines Opfers wusste. Insgesamt sind 2 Prozesstage angesetzt. Das Urteil vor dem Landgericht Ingolstadt ist für den 12. Mai vorgesehen. Mit fast 2,8 Promille soll eine Autofahrerin aus Schrobenhausen unterwegs gewesen sein. Damit nicht genug. Der nötige Führerschein fehlte der Frau offenbar auch noch. Die wilde Fahrt im Februar diesen Jahres ist heute Vormittag Thema vor dem Amtsgericht Neuburg. Am Nachmittag geht es dann um eine mutmaßliche Erpressung. Dem Angeklagten wird zudem Sachbeschädigung vorgeworfen.
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0: Um 7:02 und da liegen uns keine Meldungen über größere Verkehrsstörungen vor. Ihr wisst, meine Daumen sind gedrückt, dass es auch so bleibt und ihr fahrt vorsichtig.
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0: Obacht wird geblitzt. B16a Großmehring Richtung Ingolstadt, Höhe der Gärtnerei, hat uns der Stefan gemeldet. Und wenn ihr auch noch was zu sagen habt, Staus und Blitzer, meldet ihr mit der Radio Inn Verkehrshotline. Das ist die 0841 300 und 3x9. Und ich habe noch was zum Nachmelden, denn auf der A9 Richtung München zwischen Denkendorf und Ingolstadt Nord gerade reinbekommen. Dichter Verkehr, aber ihr wisst, halb so wild. Da dauert es derzeit 1 Minute länger, okay? Und damit der Blick aufs Radio in Wetter. Wir messen 10 Grad aktuell in Ingolstadt am Stadttheater. 9 Grad sind es bei euch am Eichstätter Dom. So viel mehr wird's heute nicht. Maxi-Werte bis 13 Grad. Ansonsten hauptsächlich bewölkt und auch leichter Regen immer wieder mal möglich. Sonne, eher Fehlanzeige. Abends und nachts dann leicht bewölkt. Tiefstwerte bis 5 Grad. Okay. Morgen schon wieder etwas freundlicher. Sonne und Wolken, dazu bis zu knapp 20 Grad. Und am Wochenende. Am Samstag alles mit dabei. Wolken, Sonne, auch Schauer möglich, vor allem vormittags. Dafür wieder über 20 Grad dann im Laufe des Tages. Sonntag dann wenig Sonne, dazu einiges an Wolken, aber im besten Falle trocken.
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1: Einen wunderschönen guten Morgen. Ich bin's, der Ferry, und hey, ihr könnt laufen, egal ob schnell oder langsam, Hauptsache laufen, und habt ein großes Herz. Perfekt, das sind die Voraussetzungen, die ihr erfüllt für den Hepberger Hoffnungslauf. Der findet zwar erst im Juli statt. Anmelden könnt ihr euch ab sofort. Warum das wirklich ein Benefizlauf für jeden ist und wie das Ganze funktioniert, gleich Thema bei uns. Nach Melanie C und Never Be The Same Again, rein geht's aber mit einem Hit, und der kommt von Kamrat. Hack Yourself.
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0: Radio Inn mit Sporty Spice. Melanie C. gemeinsam mit Left Eye Lopez. Lisa Left Eye Lopez. Never be the same again. So, und ihr wollt Gutes tun, ohne viel Geld in die Hand zu nehmen? Ja, das geht. Alles, was ihr dafür braucht, eigentlich zwei gesunde Beine, Entschuldigung. Mehr braucht ihr wirklich fast nicht, um beim Hepburger Hoffnungslauf Mitte Juli mitzumachen. Organisator Roland Voitsch mit den Details.
1: Es gibt eine Basisstrecke von 3,4 Kilometer und eine Kurzstrecke für Kinder von 1,75 Kilometer. Und das Ganze startet in Hepburg im Steinbruch. Diese Runden können die Kinder oder Erwachsenen dann so oft laufen, wie sie wollen. Und pro Runde gibt es dann 2 Euro für den guten Zweck, die durch Sponsoren gezahlt werden.
0: Also im Klartext, je mehr Runden ihr lauft, desto mehr Geld kommt zusammen. Und falls ihr jetzt vielleicht Bedenken habt, nee, bin ich sportlich genug, Roland Voitsch nimmt euch diese Sorgen.
1: Ich sage immer den Spruch, man kann diesen Laufen, Walken, spazieren gehen und bei Regen kann man ihn sogar auch schwimmen. Also er ist wirklich für jeden und jeder kann was Gutes tun. Man muss da kein Sportler sein, man muss auch nicht trainiert sein, sondern man muss einfach Freude daran haben, was Gutes zu tun.
0: Ja, also falls ihr jetzt Lust bekommen habt, die Anmeldung für den Hepburger Hoffnungslauf läuft bereits. Wer sich bis Ende Mai anmeldet, zahlt noch so eine Art vergünstigte Startgebühr von 15 Euro und bekommt ein T-Shirt obendrauf.
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Auch wenn das Wetter nicht ganz so frühlingshaft ist, wir von Radio Inn haben zumindest den Frühlingssound gerade gehört. Leonie und Callum Scott mit Stay um gleich 20 nach 7 und jetzt wird eine Runde getanzt. Let's Dance. David Bowie natürlich hier auf Radio Inn.

0: Das ist Radio In mit dem Soundtrack vor eurem Weg zur Arbeit. Gracie Abrams, That's So True um 7.26 Uhr und in der nächsten halben Stunde logisch mehr Hits, mehr Vielfalt. Unter anderem erwarten auf euch Rosalind mit Snap und Bruno Mars, I Just Might.
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12: Radio Inn am Donnerstag am Morgen um kurz vor 7:30 und Kanzler Merz hat den Entlastungseffekt des Tankrabatts bislang nur als zurückhaltend positiv bewertet. Dem ZDF hat er gesagt, ja, die Maßnahme funktioniere so leidlich. Einige Tankstellen hätten die Preise deutlich gesenkt, andere weniger stark. Da wollen wir ihm mal nicht widersprechen. Also hier lohnt sich also definitiv immer so ein bisschen vergleichen. Und jetzt lohnt sich der Blick vor die Haustür.
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14: Mit einem Stammkonzert auf dem Volksfestplatz startet heute um 18 Uhr das Volksfest hier bei uns. Eine Stunde später ist dann Anstich durch Bürgermeister Harald Reisner. Bis einschließlich kommenden Montag dauert das Volksfest in der Lehnbachstadt. Mit einem Höhepunkt ist am Sonntagabend die Krönung der neuen Spargelkönigin. Dann ist auch das beliebte Feuerwerk. Kerstin Schulz, Radio Inn in Schrobenhausen.
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15: Der Stadtteiltreff Piusviertel lädt am kommenden Samstag zum großen Tag der offenen Tür. Von 11 bis 15 Uhr erwartet Besucherinnen und Besucher ein vielseitiges Programm. Dabei werden die vielfältigen Angebote der Einrichtung von der Sitzgymnastik über den kreativen Kindertanz bis zu Sprachworkshops vorgestellt. Auch der Alibaba Spieleclub und der chinesische Kulturverein stellen sich vor. Der Bürgerverein Pius veranstaltet ein Kickerturnier und es gibt einen Spielbücher- und Strickbazar. Furkan Beuratz, Radio Inn in Ingolstadt.
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12: Ein bisschen mehr Zeit einplanen, wenn ihr auf der B13 Münchner Straße zwischen, Achtung, der B300 bei Starkertshofen und der südlichen Ringstraße unterwegs seid. Hier aktuell dichter Verkehr. Da dauert's ja ungefähr eine Viertelstunde länger. Ihr wisst dort, wo es geht, eine gute und sichere Fahrt.
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12: Ja, wird nämlich geblitzt. B16A Großmehring Richtung Ingolstadt auf Höhe der Gerdpitz. Noch was Neues habt oder dem bestätigen könnt, ja, dann ruft an oder schickt eine WhatsApp. Alles ist möglich mit der Radio Inn Verkehrshotline und das ist die 0841 300 und dreimal die 9. Nicht alles ist möglich beim Radio in Wetter, aber schon ein bisschen was. So, 10 Grad messen wir im Ingolstädter Monikaviertel, 9 Grad erst bei euch in Dollenstein. So viel mehr werden es nicht. Es bleibt auf jeden Fall frisch, gut zum Durchlüften mal, 13 Grad in der Spitze. Ja, auch sonst jetzt nichts richtig Berühmtes. Viele Wolken, Regen auch mit dabei. Das heißt, wir haben eine gute Ausrede, um nicht im Garten zu arbeiten. Sonne, kaum ein Thema. Abends und nachts lockert es ein bisschen auf, geht aber runter mit den Werten. Temperatur bis 5 Grad, das sind die Tiefstwerte. Morgen wieder etwas freundlicher. Sonne und Wolken bis zu 20 Grad. Und wir nähern uns doch der richtigen Richtung. Der Blick aufs Wochenende, da geht es dann wieder über die 20-Grad-Marke. Samstag ist es so ein bisschen wilder. Schauer vor allem anfangs, später dann Wolken, aber auch Sonne. Sonntags, da werden die Wolken die Oberhand behalten. Es gibt dann sonnige Abschnitte, aber tendenziell eher seltener. Sollte trocken bleiben.

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1: Einen wunderschönen guten Morgen, ich bin's, der Ferry und Schiedsrichter. Ey, sind vermutlich nicht immer die beliebtesten auf dem Fußballplatz. Klar, verstehe ich auch, die treffen teils unbequeme, manchmal auch falsche Entscheidungen. Und gestern beim Spiel FC Bayern München gegen Paris Saint-Germain, da hat sich Schiri Pinheiro den Unmut von Bayern-Fans und auch den Spielern zugezogen. Warum und ja, wie das Champions League Halbfinale gestern so war, darüber sprechen wir gleich. Jetzt aber erstmal mehr Hits, mehr Vielfalt. Dr. Alban, sing Halleluja gleich und jetzt sofort Marsmith, Stargazing.
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0: Radio N mit Mars, Miss und Stargazing und hier was Aktuelles für euch.
1: Guten Morgen, Radio N, da ist die Tine. Auf der B13 Richtung Reichertshofen hat sich bei Braudlachhöhe vom Skoda Autohaus ein Unfall ereignet. Da ist in beide Richtungen die Fahrbahn jetzt blockiert. Bitte langsam da hinfahren, man kann ausweichen, aber bitte langsam an den Unfallstelle ranfahren. Gute Fahrt und einen schönen Tag wünsche ich alle. Servus.
0: Ja, vielen Dank für die Info. Ihr wisst also Bescheid. Immer gut informiert mit Radio N und natürlich gut unterhalten. Jetzt Dr. Alban. Sing Hallelujah.

0: Hallelujah, Sing Hallelujah von Dr. Alban hier bei Radio Inn um 7.41 Uhr. So, und die gute Nachricht heute Morgen, Bayern, ja, hat einen Titel bereits sicher und einen können die Bayern noch holen, aber klar, der Traum vom Finale in der Fußball Champions League ist seit gestern Abend Geschichte geplatzt. Der FC Bayern ist im Halbfinalrückspiel gegen Paris Saint-Germain nicht über ein 1:1 hinausgekommen und damit ausgeschieden. Und darüber sprechen wir jetzt mit Fabian Schaffer aus der Radio Inn Sportredaktion. Fabian, die Bayern sind raus. Woran lag es?
1: Also ich sag jetzt mal ganz grundsätzlich, Paris war in beiden Spielen leicht besser. Und es waren beides einfach Spiele auf einem ganz, ganz hohen Niveau. Mit zwei wahnsinnig guten Mannschaften. Auch wenn im ersten Spiel natürlich beim 5:4 aus Bayern-Sicht viel mehr Tore gefallen sind. Und der Ausgleich von Kane in der Nachspielzeit jetzt kam einfach zu spät. Dembélé hatte Paris ja schon in der dritten Minute in Führung gebracht. Ja, und der Schiedsrichter, boah, der hat teilweise echt Entscheidungen getroffen.
0: Ja, der Schiedsrichter, der hatte offenbar nicht seinen besten Tag.
1: Nein, der Herr Pinheiro hat wirklich ganz komisch gepfiffen. Da hätte nach rund 30 Minuten Nuno Mendes eigentlich gelb-rot sehen müssen. Nach einem Handspiel stattdessen pfiff er die Aktion gegen die Bayern, obwohl Leimer den Ball gar nicht mit der Hand berührt hatte. Dann gab es ein Handspiel von Paris im eigenen Strafraum. Kein Pfiff, gut, das kann man so sehen. Ja, und dann pfiff er ein angebliches Abseits von Kane ab. Das sah aber gar nicht danach aus. Und er hätte die Aktion eigentlich erst laufen lassen müssen. Also da kam echt viel zusammen gegen die Bayern, leider.
0: Vielen Dank, Fabian. Danke für die Info. Damit steht das Champions League Finale fest. Arsenal gegen Paris Ende Mai immerhin. Das ist dann Samstag. Da können wir dann auch alle ausschlafen.
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Er ist für mich der Meister des Funks, unbestritten. Bruno Mars, I Just Might, hier bei Radio Inn um 7.49 Uhr. Und jetzt für euch Black mit Wonderful Life.

0: Radio Inn mit Michael, Schulter und Rehab, Better Me, 7:56 und nach 8. Jetzt nochmal groovy, Maroon 5, This Love und... Hit-Garant und Lieferant Nico Santos mit All Time High.
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0: Radio Inn am Donnerstagmorgen. Für die Bewirtung auf dem Neuburger Volksfest gibt es jetzt 3 Bewerbungen. Und im Pfaffenhofen ist heute die erste Sitzung nach der Kommunalwahl. Und zwar für den Stadtrat. Mehr Infos dazu gibt's bei uns in wenigen Augenblicken.
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17: Ich bin Christian Augustin. Schönen guten Morgen. Wie kann man digitale Gewalt bekämpfen? Ein Schritt der EU. KI-Anwendungen zum missbräuchlichen Erstellen von sexualisierten Deepfakes sollen in Zukunft verboten sein. Bei der Einigung heute Nacht geht es um das Verbot von KI-Funktionen, mit denen man solche Deepfakes erstellen kann. Dabei gilt schon jetzt, wer manipulierte Fotos oder Videos sexueller Handlungen ohne Zustimmung der Betroffenen anfertigt oder verbreitet, dem drohen Strafen. Bei uns in Deutschland ist man gerade dabei, diese EU-Vorgabe in nationales Recht umzuwandeln. Die Wasserstoffförderung der bayerischen Staatsregierung ist in den vergangenen Jahren teilweise wegen geringer Nachfrage verpufft. Laut Wirtschaftsministerium wurden große Teile der zugesagten Förderung etwa für Tankstellen und Produktionsanlagen für Wasserstoff nicht in Anspruch genommen. Dagegen wurden Zuschüsse für ein bayerisches Energieforschungsprogramm besser genutzt. Aus der Traum vom Finale in der Fußball-Champions League. Der FC Bayern kam im Halbfinal-Rückspiel gegen Paris Saint-Germain nicht über ein 1:1 hinaus. Das Hinspiel verbuchten die Franzosen mit 5:4 für sich. Im Endspiel trifft Titelverteidiger Paris Ende des Monats auf den FC Arsenal.
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17: Die Zeit drängt. Im Juli ist das Neuburger Volksfest. Bisher steht die Stadt aber noch ohne Bewirtung da. Der Hintergrund, die Brauerei und der bisherige Festwirt sind zerstritten. Es gibt aber einen Lichtblick, denn im Rathaus gingen mittlerweile 3 Bewerbungen für die Volksfestbewirtung ein. Die werden schon nächste Woche vom Marktausschuss genauer unter die Lupe genommen, bevor dann der Neuburger Stadtrat eine Entscheidung trifft. Die einen kennen es schon, für andere wird es heute richtig spannend. In Pfaffenhofen ist am frühen Abend die erste Stadtratssitzung nach der Kommunalwahl mit einigen neuen Mitgliedern im Gremium. Neben deren Vereidigung stehen die Wahlen zum zweiten und dritten Bürgermeister an. Außerdem müssen zahlreiche Ausschuss- und Verbandsposten teils neu vergeben werden. Die Sitzung im Rathaus Pfaffenhofen startet heute um 17 Uhr.
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0: Geduld und Durchhaltevermögen ist gefragt um 2:08 B13 München-Ingolstadt-Brautlach. Also zwischen dem Ortseingang und der Artinstraße. Beide Richtungen gesperrt nach einem Unfall. Polizei und Rettungswagen sind vor Ort. Feuerwehr regelt den Verkehr. Nach Möglichkeit nutzt die empfohlenen Umleitungen Richtung Ingolstadt über Münchner Straße und Aretinstraße, Richtung München dann über Aretinstraße und der Münchner Straße. So, des Weiteren, das war's noch nicht. Nein, B16 Richtung Regensburg, zwischen B13 bei Oberstimm und Manching hier dichter Verkehr, 10 Minuten mehr Zeit einplanen. B16a Goethestraße zwischen Ingolstadt Nord und Schillerstraße, auch hier einiges los, 4 Minuten on top. Des Weiteren gucken wir auch noch Richtung Eichstätt. B13 Weißenburger Straße zwischen Pietenfeld und Westenkreuzung. Dichter Verkehr 8 Minuten on top. 13 nördliche Ringstraße zwischen Audiring beim Westpark und der westlichen Ringstraße. Auch dichter Verkehr. 10 Minuten länger dauert's da. 4 Minuten länger auch in den Ringstraßen in Ingolstadt. Südliche Ringstraße, nördliche Ringstraße zwischen der Manchinger und der Ettinger Straße. Dichter Verkehr. So, und jetzt wirklich die A9 habe ich auch noch Richtung Nürnberg. In dem Fall zwischen Ingolstadt Süd und Ingolstadt Ost. 1 Kilometer Stau. Hier 3 Minuten mehr Fahrzeit einplanen.
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0: Ja, es wird geblitzt. Einmal B13 Weißenburg Richtung Eichstätt, Rothenstein und B16a Großmehring Richtung Ingolstadt auf Höhe der Gärtnerei. Vielen Dank fürs Bescheid geben. Unsere fleißigen Radio im Blitzmelder, wie zum Beispiel Susi und Stefan, haben das getan. Und klar, wenn ihr auch was habt, Staus und Blitzer, meldet ihr jederzeit mit der Radio-Innen-Verkehrshotline. Das ist die 0841 300 und 3x die 9. Und damit wenden wir den Blick von den Straßen jetzt in den Himmel. Ja, so, 11 Grad messen wir aktuell am Donau-City-Center in Ingolstadt. 11 Grad auch bei euch in Schrobenhausen am Spargelmuseum. So, viel mehr werden's gar nicht, okay? Heute maximal 13, 14 Grad. Viele Wolken, örtlich auch immer wieder leichter Regen mit dabei. Sonne, könnt ihr so ein Suchspiel spielen, vielleicht findet ihr sie. Ansonsten abends und nachts leicht bewölkt, es wird frisch bis 5 Grad, das sind die Tiefstwerte. Morgen, ja, Lichtblick, wird wieder etwas freundlicher, Sonne und Wolken und knapp 20 Grad. Und das geht doch in die richtige Richtung, da geht es ja auch dann Richtung Wochenende. Am Samstag alles mit dabei, Sonne, Wolken, auch Schauer möglich, gerade am Vormittag. Dafür geht's dann aber wieder im Laufe des Tages über 20 Grad und das gilt auch für den Sonntag. Dann allerdings viele Wolken und in der Folge wenig Sonne.

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1: Wunderschönen guten Morgen, ich bin's, der Ferry. Und ja, wenn der Frühlingsmotor mal so ein bisschen stottert wie aktuell, hey, da machen wir natürlich das Beste draus. Eine Möglichkeit, ab ins Kino mit euch. Der US-Film Nürnberg widmet sich, Überraschung, klar, den Nürnberger Prozessen. Was dieser Film kann, da sprechen wir gleich drüber. Nach mehr Hits und mehr Vielfalt, unter anderem mit dabei Take That, jetzt sofort für euch. Miley Cyrus and All the World.
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0: Radio mit Boyband Power Take That um 8.14 Uhr. Geschichtsstunde Made in Hollywood. Der US-Film Nürnberg widmet sich klar den Nürnberger Prozessen. Radio in Kinoexpertin Helle Martin hat die hochkarätige besetzte Produktion schon gesehen.
1: Douglas Kelly ist ein renommierter Psychiater aus den USA. Und er ist ziemlich überrascht, als er nach Nürnberg kommen soll.
2: Können Sie mir sagen, wieso ich hier bin?
3: Keine Ahnung, Doc. Ich bin nur der Übersetzer.
2: Was bitte gibt's denn hier zu übersetzen?
1: Douglas Kelly wird gebraucht. Für einen Prozess, den es so noch nie gegeben hat.
4: Die Regierung Russlands, Frankreichs, Großbritanniens und unserer Vereinigten Staaten bringen diese Männer vor Gericht.
1: Diese Männer, das sind die Hauptkriegsverbrecher aus dem NS-Regime. Douglas Kelly soll die Psychen der Männer begutachten.
4: Ihr besonderes Augenmerk richten Sie auf Göring.
3: Er wurde 39 zu Hitlers Nachfolger ernannt und ist der hochrangigste deutsche Militäroffizier aller Zeiten.
5: Ich werde der Schlinge des Henkers entkommen.
6: Sie sind sehr überzeugt von sich.
1: Aber Douglas Kelly ist skeptisch.
6: Sir, ich bin ein guter Psychiater, aber das hier übersteigt möglicherweise meine Kompetenz.
1: Der Druck ist natürlich extrem hoch, denn das Ziel ist klar.
7: Die Welt muss erfahren, was diese Männer getan haben, damit es nie wieder passieren wird.
1: Mit Rami Malek als Douglas Kelly und Russell Crowe als Hermann Göring sind direkt zwei Oscar-Preisträger in Nürnberg dabei. Ein packendes Historiendrama.
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Radio N am Donnerstagmorgen mit Maroon 5 und This Love. Viele haben heute kleine Äuglein, ich auch, weil sie bis spät am Abend das Champions League Halbfinale Bayern-Paris angeschaut haben. Ein ganz klassischer 2-Kaffee-Donnerstag, gerne auch 3 oder 4 oder 5. Jetzt aber Bryan Adams auf Radio in Summer of 69.

Die Frage kann ich ja auch nicht beantworten. Where is my husband? Hier bei Radio Info von Ray. 8:28 in der nächsten halben Stunde. Unter anderem Loy mit Gold und auch mit dabei Dua Lipa, Houdini. 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
17: Radio Inne am Donnerstagmorgen um kurz nach 8:30. Und ja, jetzt steht das Finale der Champions League, aber nicht so, wie viele von uns sich das gewünscht hätten. Der FC Bayern hat den Einzug ins Finale der Champions League verpasst. Gegen Paris Saint-Germain sind die Münchner im Halbfinalrückspiel zu Hause nicht über ein 1:1 hinausgekommen. Im Hinspiel hatten die Bayern in Paris mit 4:5 den Kürzeren gezogen. Ja, und damit steht das Finale. Damit trifft der Titelverteidiger in Budapest Ende des Monats auf Arsenal.
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20: In Pfaffenhofen.
21: Die städtische Musikschule lädt am Samstag zum Tag der offenen Tür. Besucherinnen und Besucher jeder Altersklasse können Instrumente ausprobieren, kleine musikalische Beiträge hören und sich umfassend über das Unterrichtsangebot informieren. Bereits ab 9.30 Uhr gibt es ein Konzert der Bläserklassen der Realschule und der Jugendstadtkapelle. Der Tag der offenen Tür an der Musikschule am Samstag von 10.30 Uhr bis 13.30 Uhr. Verena Paulik, Radio in Pfaffenhofen.
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22: In Ingolstadt.
23: Da werden die Köpfe rauchen. Der Schachclub Ingolstadt und die Schachabteilung der MBB SG Manching laden am Sonntag zur offenen Stadtmeisterschaft im Schnellschach. Das bedeutet weniger Bedenkzeit und spannende Partien. Beim Turnier werden knapp 60 Teilnehmerinnen und Teilnehmer erwartet. Mit dabei sind unter anderem der U14-Europameister Václav Fínek, eines der größten Nachwuchstalente im europäischen Schach, und der deutsche Großmeister Jegor Krivoborodov, der zu den Titelfavoriten zählt. Turnierbeginn im Manchinger Hof ist um 9.30 Uhr. Gespielt wird voraussichtlich bis 18 Uhr. Der Eintritt ist frei. Furkan Beuratz, Radio in Ingolstadt.
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17: Schauen wir mal, dann senken wir schon. 8.33 Uhr. So, wir haben da ein großes Problem. B13 München-Ingolstadt, Brautlach, zwischen Ortseingang und der Aretinstraße. Beide Richtungen gesperrt. Unfall. Polizei und Rettungswagen sind vor Ort. Feuerwehr riegelt den Verkehr nach Möglichkeit. Nutzt die empfohlenen Umleitungen Richtung Ingolstadt über Münchner Straße und Aretinstraße und Richtung München über die Aretinstraße und auch Münchner Straße. Ihr wisst Bescheid. Und schauen wir auch noch ganz kurz auf die A9 Richtung Nürnberg zwischen Ingolstadt Süd und Ingolstadt Ost. Derzeit 1 Kilometer Stau, aber ihr wisst, halb so wild, da dauert es 3 Minuten länger.
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17: Obacht, wird geblitzt. B13 Weißenburg Richtung Eichstätt, Rothenschen, Großmehring Richtung Ingolstadt, Höhe der Gärtnerei. So, 2 Stück. Vielleicht habt ihr einen 3. für uns oder ihr habt noch was zu melden. Könnt ihr, sollt ihr, dürft ihr jederzeit machen mit der Radio in Verkehrshotline 0841 300 und 3x die 9. Jetzt aber der Blick aufs Radio in Wetter. Erstmal die aktuellen Temperaturen. 11 Grad messen wir am Audi Sportpark. 11 Grad sind es aktuell auch bei euch in Geisenfeld. So, so viel mehr werden es gar nicht. 13 Grad in der Spitze, doch eher frisch. Auch sonst nicht so richtig Berühmtes. Viele Wolken, örtlich Regen, immerhin müsst ihr nicht gießen. Muss man mal positiv sehen. Abends und nachts lockert es ein bisschen auf, geht aber runter mit den Temperaturen bis auf 5 Grad. Morgen wieder freundlicher. Sonne und Wolken bis zu 20 Grad. Und ich finde, das ist die richtige Richtung. Erstens temperaturtechnisch und auch Freitag. Hey, dann nähern wir uns dem Wochenende. Am Wochenende wieder über 20 Grad. Samstag haben wir alles ein bisschen mit dabei. Schauer vor allem Anfang, später dann viele Wolken und auch Sonne. Sonntag dann behalten die Wolken die Oberhand. Sonnige Abschnitte sind dann eher seltener.

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1: Guten Morgen. Er ist aufgewachsen am Karlsplatz in Neuburg. Gerhard Schoder hatte schon als Kind das Rathaus gut im Blick. Aber da konnte er nicht ahnen, dass er eines Tages auch als Oberbürgermeister im Rathaus selbst sitzen wird. Um welche Themen sich der Grüne in den kommenden Jahren kümmern will. Und was ganz oben auf seiner To-Do-Liste steht, hört ihr gleich nach unter anderem R.E.M., Everybody Hurts und direkt aus dies Electrified.
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0: Radio mit R.E.M. Everybody hört um 8.42 Uhr und er ist 45, zuletzt Unternehmensberater und seit Anfang Mai erster grüner Oberbürgermeister von Neuburg. Gerhard Schoder hat sich eingerichtet in seinem Büro und arbeitet sich ein. Und da muss er sich auch mit bekannten und alten Themen auseinandersetzen. Beispiele: eine mögliche Fußgängerzone in Neuburg und die umstrittene zweite Donaubrücke.
1: Der nächste Meilenstein, auf den wir gerade hinlaufen, ist ja die Entscheidung der verschiedenen Klagen, die anstehen. Wir müssen mal abwarten, was das ergibt. Denn wenn da rauskommt, dass diese Planung so nicht zulässig ist, dann müssen wir noch mal ganz anders an das Thema rangehen. Zum Thema Fußgängerzone kann ich sagen, dieser Vorschlag, das mal temporär auszuprobieren und mit den Einzelhändlern, mit den Anwohnern zu sprechen, der liegt ja schon seit mindestens 2022 von uns so auf dem Tisch. Wir probieren es jetzt mal Schritt für Schritt und dann schauen wir, was rauskommt und wie es den Leuten gefällt.
0: Themen, die jahrelang umstritten waren, neu denken. Aber zunächst steht was ganz anderes, ganz oben auf der To-Do-Liste mit Priorität 1. Es geht schließlich um nichts Geringeres als das Neuburger Volksfest. Denn noch immer wird für dieses Jahr ein neuer Festwirt gesucht.
1: Es läuft gerade eine Ausschreibung. Wir werden schnell festlegen müssen, wer gewinnt die. Das wird die Arbeitsgruppe für Märkte tun. Und dann wird es da eine Entscheidung geben müssen, damit wir dieses Jahr sicher ein Volksfest auf die Beine bekommen.
0: Gutes Gelingen, denn bei Festen versteht man in Neuburg keinen Spaß.

Radio mit Dua Lipa und Houdini. Und wir fragen uns, wer hat da eigentlich die Sonne weggezaubert? Absolut unnötiger Trick. Es ist 10 von 9 und das sind Alan Parsons Project mit Eye in the Sky. Natürlich hier auf Radio Innen. Guten Morgen.

Radio Inn mit, ja, ein Lied von Mark Forster um 8.55 Uhr und nach 9 noch mehr Lieder, allerdings dann von Cyril. Stumbling In und mit Ray Garvey.

0: Kiss Me gibt's in der nächsten Stunde hier bei uns.
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0: Radio in am Donnerstagmorgen, wir haben es kurz vor 9. Vor dem Landgericht Ingolstadt geht es in einem Prozess ab heute um versuchten Totschlag. Und eine wilde Autofahrt mit Alkohol, aber ohne Führerschein, ist heute Thema vor dem Amtsgericht Neuburg. Die Details dazu gleich um kurz nach 9 bei uns.
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21: Ich bin Christian Augustin. Guten Morgen. Weniger Unterstützung vom Staat. Rund 810.000 Menschen in Deutschland haben im vergangenen Jahr in ihrem Job so wenig verdient, dass sie zusätzlich Geld vom Staat bekommen haben. Die Zahlen zeigen auch, die Zahl der Aufstocker ging um fast 400.000 nach unten. 2015 waren es zum Beispiel noch über 1,2 Millionen. Das Sozialministerium meldet insgesamt knapp 7 Milliarden Euro Unterstützung für sogenannte Aufstocker. Es gibt Hoffnung für eine Frau, die auf einem Kreuzfahrtschiff Kontakt zu einem Hantavirus-Infizierten hatte. Sie kam am Abend im Uniklinikum Düsseldorf an, ist stabil und zeigt keine Anzeichen einer Infektion. Die Betroffene wird nun vorsorglich untersucht. Das niederländische Kreuzfahrtschiff steuert nun Teneriffa an. Dort ist eine Untersuchung aller verbliebenen Passagiere und der Besatzung geplant. Wer heute jemanden von der Telekom erreichen will oder einen Termin mit einem Service-Mitarbeiter hat, könnte Pech haben. Die Gewerkschaft Verdi weitet ihre Warnstreiks aus, und zwar auf Bayern und Baden-Württemberg. Bereits gestern gab es in Sachsen und Sachsen-Anhalt Warnstreiks. Verdi fordert in der aktuellen Tarifrunde unter anderem 6,6% mehr Lohn.
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21: Vor dem Landgericht Ingolstadt beginnt heute ein Prozess wegen versuchten Totschlags. Der Angeklagte soll im September vergangenen Jahres gemeinsam mit seinem späteren Opfer Alkohol getrunken haben. Anschließend soll er den Mann mit Tritten gegen den Kopf schwer verletzt und ins Gebüsch gezogen haben. Das Gericht geht davon aus, dass der Angeklagte von den lebensgefährlichen Verletzungen seines Opfers wusste. Insgesamt sind 2 Prozesstage angesetzt. Das Urteil vor dem Landgericht Ingolstadt ist für den 12. Mai vorgesehen. Mit fast 2,8 Promille soll eine Autofahrerin aus Schrobenhausen unterwegs gewesen sein. Damit nicht genug. Der nötige Führerschein fehlte der Frau offenbar auch noch. Die wilde Fahrt im Februar diesen Jahres ist heute Vormittag Thema vor dem Amtsgericht Neuburg. Am Nachmittag geht es dann um eine mutmaßliche Erpressung. Dem Angeklagten wird zudem Sachbeschädigung vorgeworfen.
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0: B13, München-Ingolstadt, zwischen Ortseingang und Artinstraße, also Ortseingang Brautlach, beide Richtungen gesperrt, Unfall. Polizei und Rettungswagen vor Ort, die Feuerwehr regelt den Verkehr, nutzt die empfohlenen Umleitungen. Und was haben wir noch? A9 Richtung Nürnberg, zwischen Ingolstadt Süd und Ingolstadt Ost, 1 Kilometer stockend, da dauert es derzeit 2 Minuten länger.
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0: B13, Weißenburg Richtung Eichstätt, Rothenstein, wird geblitzt, wenn ihr das bestätigen könnt. Oder noch besser, was Neues für uns habt, Staus und Blitzer meldet ihr mit der Radio-Innenverkehrs-Hotline 0841 300 und dreimal die 9. Vielen Dank. Und jetzt das Radio-Innen-Wetter. Schauen wir erstmal auf die aktuellen Temperaturen. 12 Grad am Pfeifturm in Ingolstadt, 11 Grad bei euch in Eichstätt. Nee, Neuburg am Karlsplatz, Entschuldigung. Da sind heute aber schon noch Maxi-Werte bis, 13 Grad drin, also gar nicht mehr so viel. Ansonsten hauptsächlich bewölkt, örtlich leichter Regen, Sonne, wird schwierig. Abends und nachts dann leicht bewölkt, Tiefstwerte bis 5 Grad. Morgen, wieder etwas freundlicher. Sonne und Wolken bis zu knapp 20 Grad. Da kratzen wir schon wieder an der 20 Grad Marke. Und am Wochenende selbst, da geht es dann wieder über 20 Grad. Samstag alles mit dabei. Wolken, Sonne, auch Schauer möglich. Dafür halt wieder über 20 Grad. Gilt auch für Sonntag, dann allerdings wenig Sonne, einiges an Wolken, aber bestenfalls trocken.
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1: Guten Morgen, ich bin's, der Ferry. Und stell dir vor, du arbeitest im Kundendienst. Soweit so unspektakulär. Jetzt wird's schwieriger. Dann ruft einer an und sagt, er ist der Kanzler oder der Papst. Ja, ihr würdet an einen Spaßanruf denken, oder? Könnte man euch auch kaum verübeln? Aber genau sowas ist jetzt auch passiert. Die gesamte Geschichte bekommt ihr in der Radio- und Promi-Welt. Gleich nach mehr Hits und mehr Vielfalt. Joan Osborne, One of Us. Aber rein geht's mit Kamrad und Be Mine.
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0: Joan Osborne, One of Us. Und apropos Gott, habt ihr schon mitbekommen, der Stellvertreter Gottes, der Papst, der hat weltliche Probleme.
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0: Absolut. Jeder kann sich bei Kundendienstmitarbeitern die Zähne ausbeißen, sogar der Stellvertreter Jesu Christi, der Papst, Leo XIV. Er wollte einfach nur bei der Bank Telefonnummer und Adresse ändern und ist gnadenlos gescheitert, hat ein Freund erzählt. Alle Sicherheitsfragen richtig beantwortet, alle Daten gehabt, aber Bankmitarbeiterin will nicht. Und als er dann gesagt hat, dass er der Papst ist, hat sie aufgelegt. Hätte ich wahrscheinlich auch. Gute Nachrichten kommen von den Royals auf der Insel. Prinzessin Kate mit ihrer ersten Auslandsreise seit der Krebserkrankung 2024. Nächste Woche geht's nach Italien, Emilia-Romagna, im Auftrag der frühkindlichen Entwicklung. Kates Herzensthema. Ja, dann müssen wir uns noch die Met Gala anschauen. Die jährliche Gaga-Spendengala im Metropolitan Museum of Art in New York. Die Kostüme der Superstars, wieder eine Sensation. Und es waren Kostüme, keine Kleider. Madonna hatte einfach ein Segelschiff auf dem Kopf. Beyoncé mit einer Schleppe aus Feder, die größer war als unser Studio. Und Heidi Klum als steinerne Statue. Vielleicht habe ich auch einfach kein Gefühl für Kunst.
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0: Stadion mit Ray Garvey und Kiss Me. Ray Garvey hat übrigens eine geile Lebensgeschichte. Vom Roadie und T-Shirt-Verkäufer zum Star, wirklich ganz vereinfacht. Ray Garvey zieht Ende der 90er Jahre nach Deutschland, hat erstmal nichts, kein Geld, keine deutschen Sprachkenntnisse und auch keine Ahnung, wie es weitergehen soll. Aber hey, er hat einen Plan im Kopf, mit einer neuen Band und neuen Songs durchzustarten. Raymond wird gegründet und tatsächlich landet die Band damals mit Supergirl einen Riesenhit. Und hey, solo läuft's auch für Ray Garvey. Der Rest ist Geschichte, Musikgeschichte.
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0: Musik und was für eine. Olivia Dean bei Radio in Man I Need, 9.27 Uhr. Und ich weiß, was ihr braucht in der nächsten halben Stunde. Mehr Hits, mehr Vielfalt, unter anderem Leonie mit Don't Worry und Leon Rimes Can't Fight the Moonlight.
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13: Radio N am Donnerstagmorgen um 9:30 Uhr, also den Beliebtheitswettbewerb, den würde die aktuelle Bundesregierung derzeit nicht gewinnen. Die Umfragewerte der schwarz-roten Bundesregierung sehen nach einem Jahr im Amt alles andere als gut aus. Kanzler Merz selbst findet, dass sie tatsächlich hinter dem eigenen Anspruch zurückgeblieben ist. Merz findet aber auch, dass sie in dem Jahr schon einiges erreicht hätten. Und wir können einiges von unserem Kanzler hier lernen. Es ist immer wichtig, dass du an dich selbst glaubst. Und das tut er offenbar auch weiterhin.
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16: In Eichstätt.
17: Wer hat im vergangenen Jahr beim Sport eine tolle Leistung erbracht? Wer ist besonders erfolgreich gewesen? Ab heute wissen wir zumindest teilweise mehr, denn der Landkreis startet am späten Nachmittag mit der Sportlerehrung. Die ist wieder zweigeteilt. Heute um 17 Uhr sind erstmal die Jugendlichen an der Reihe, und zwar im Festsaal des Alten Stadttheaters. Der zweite Teil der Sportlerehrung mit den Erwachsenen steigt dann am Donnerstag, den 21. Mai. Oliver Scholtisek, Radio Inn in Eichstätt.
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18: In Schrobenhausen.
19: Mit einem Standkonzert auf dem Volksfestplatz startet heute um 18 Uhr das Volksfest hier bei uns. Eine Stunde später ist dann Anstich durch Bürgermeister Harald Reisner. Bis einschließlich kommenden Montag dauert das Volksfest in der Lehnbachstadt. Mit einem Höhepunkt ist am Sonntagabend die Krönung der neuen Spargelkönigin. Dann ist auch das beliebte Feuerwerk. Kerstin Schulz, Radio Inn in Schrobenhausen.
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13: Schneller Blick auf die A9 Richtung München zwischen Garching Nord und Garching Süd. Da ist der Standstreifen blockiert, da steht ein defekter LKW.
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13: Es wird geblitzt, einmal B16A Richtung Ingolstadt, Höhe Großmehring. Achtung, Tempo 80 ist da angesagt. Und B13 Weißenburg Richtung Eichstätt-Rotenstein. Habt ihr noch was gesehen? Staus und Blitzer meldet ihr jederzeit mit der Radio Inn Verkehrshotline. Das ist die 0841 300 und dreimal die 9. Dankeschön. Und das Radio Inn Wetter. 12 Grad messen wir aktuell im Hindenburgpark in Ingolstadt. 11 Grad sind es bei euch in Geroldsbach. Viel mehr wird es nicht. 13 Grad in der Spitze, eher frisch. Und für Balkonkraftwerkbesitzer wie mich gibt es nicht viel zu holen. Heute viele Wolken, örtlich auch Regen. Sonne eigentlich kaum ein Thema. Abends und nachts lockert's auf. geht runter bis auf, hollala, 5 Grad sind die Tiefstwerte. Morgen wieder freundlicher Sonne und Wolken, immerhin bis zu 20 Grad. Das ist die richtige Richtung, auch weil es Richtung Wochenende geht. Und deswegen wagen wir auch den Blick ins Wochenende. Die gute Nachricht, es geht wieder über 20 Grad, wird also wärmer. Der Samstag ist wild, Schauer vor allem Anfang, später dann viele Wolken, aber auch Sonne mit dabei. Sonntags, da sind dann die Wolken dominierend, sonnige Abschnitte eher seltener, aber auch da bestenfalls trocken.

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1: Wunderschönen guten Morgen. Ich bin's, der Ferry, und ihr könnt laufen und habt ein großes Herz. Ja, dann habt ihr eigentlich alle Voraussetzungen erfüllt für einen Pflichttermin, der Heppberger Hoffnungslauf. Der findet zwar erst im Juli statt, anmelden könnt ihr euch ab sofort. Warum? Dass ein Benefizlauf für jeden, wirklich jeden ist, und wie das Ganze funktioniert, darüber sprechen wir gleich nach mehr Hits und mehr Vielfalt. Unter anderem was Romantisches von Bon Jovi, Bed of Roses und Harry Styles, As It Was, jetzt.
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0: Klassischer Fall von Kuschelrock. Bon Jovi bei Radio in Bed of Roses, 9.42 Uhr. Und ihr wollt Gutes tun, ohne ja viel Geld in die Hand zu nehmen? Das geht. Alles, was ihr dafür braucht, zwei gesunde Beine. Mehr braucht ihr wirklich fast nicht, um beim Heppberger Hoffnungslauf Mitte Juli mitzumachen. Organisator Roland Voitsch mit den Details.
1: Es gibt eine Basisstrecke von 3,4 Kilometer und eine Kurzstrecke für Kinder von 1,75 Kilometer. Und das Ganze startet in Heppberg im Steinbruch. Diese Runden können die Kinder oder Erwachsenen dann so oft laufen, wie sie wollen. Und pro Runde gibt es dann 2 Euro für den guten Zweck, die durch Sponsoren gezahlt werden.
0: Also im Klartext, je mehr Runden ihr lauft, desto mehr Geld kommt zusammen. Und falls ihr jetzt vielleicht Bedenken habt, nee, bin nicht sportlich genug, Roland Voitsch nimmt euch die Sorgen.
1: Ich sage immer den Spruch, man kann diesen laufen, walken, spazieren gehen und bei Regen kann man ihn sogar auch schwimmen. Also er ist wirklich für jeden und jeder kann was Gutes tun. Man muss da kein Sportler sein, man muss auch nicht trainiert sein, sondern man muss einfach Freude daran haben, was Gutes zu tun.
0: Also falls ihr jetzt Lust bekommen habt, die Anmeldung läuft bereits. Wer sich bis Ende Mai anmeldet, der zahlt noch so eine vergünstigte Startgebühr von 15 Euro und bekommt ein T-Shirt obendrauf.
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Oh yeah, Leon Rimes mit Can't Fight the Moonlight. Radio Inn um gleich 10 vor 10. Und falls ihr es noch nicht wusstet, Sänger Callum Scott ist großer Fan von Whitney Houston. Er hat Teile des Refrains von ihrem Song I Wanna Dance With Somebody immer in seine Live-Performances eingebaut. Inzwischen ist daraus ein eigener Song geworden, ein posthumes Duett. Callum Scott und Whitney Houston.

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0: Radio mit Lady Gaga und Paparazzi. 9.56 Uhr und nach 10. 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Ein musikalisches Brett von David Guetta, Teddy Swims und Tones and I. Und
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0: Das ist was fürs Herz. A fine Francie, almost lover.
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0: Radio in am Donnerstagmorgen. Heute greift der Stadtrat in Eichstätt wieder an. Auf der Tagesordnung stehen zahlreiche Wahlen. Alle Infos dazu haben wir in wenigen Minuten für euch.
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15: Ich bin Christian Augustin. Schönen guten Morgen. Armut im Alter ist und bleibt für viele ein großes Thema, gerade auch bei jungen Menschen. In einer Umfrage für die Lichtblick Seniorenhilfe sagten 75% der 18- bis 29-Jährigen, dass sie sich um die finanzielle Lage im Alter sorgen. Rund 90% halten Altersarmut für ein großes Problem und gehen davon aus, dass sie in den kommenden 10 Jahren zunimmt. Die Meinungsforscher wollten aber noch mehr wissen. Eine deutliche Mehrheit ist der Meinung, im Alter mindestens 1.500 Euro netto zu brauchen. Außerdem sind 73% gegen eine weitere Anhebung des Renteneintrittsalters. Der Freistaat ist und bleibt beliebt. Das Statistische Landesamt meldet für März mehr Touristen in Bayern. Insgesamt zählte man rund 2,8 Millionen Gäste, ein Plus von gut 5% im Vergleich zum Vorjahresmonat. Dabei buchten mehr Menschen die Hotels in Bayern, Gasthöfe und Pensionen verzeichneten dagegen etwas weniger Gäste. Für den FC Bayern ist in der Fußball-Champions League nach dem Halbfinale Schluss. Im Halbfinalrückspiel gegen Paris Saint-Germain kamen die Bayern nicht über ein 1:1 hinaus. Das Hinspiel hatten die Franzosen mit 5:4 gewonnen. Im Endspiel trifft Titelverteidiger Paris auf den FC Arsenal.
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15: Die Neuen werden vereidigt. Außerdem stehen Wahlen für die weiteren Bürgermeister auf dem Plan. In Eichstätt ist heute die erste Stadtratssitzung nach der Kommunalwahl. Los geht's im Festsaal des Alten Stadttheaters um 17.30 Uhr mit einer 27 Punkte langen Tagesordnung. Das hört sich schlimmer an, als es ist. Nach Neuwahlen steht nämlich die Besetzung zahlreicher Ausschüsse und Ressorts an, zum Beispiel der künftigen Sport-, Kultur- oder Seniorenbeauftragten in Eichstätt.
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9: A9, Nürnberg in Richtung München, zwischen Garching Nord und Garching Süd ist der Standstreifen blockiert, da steht nämlich ein kaputter LKW.
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9: Auf der B300 wird geblitzt, auf Höhe Tegernbach Richtung Reichertshofen fahrend und auf der B16A Richtung Ingolstadt auf Höhe Großmehring, das ist eine 80er-Zone. Danke fürs Melden.
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17: 0841 300 und 3x9.
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9: In Ingolstadt am Paradeplatz momentan 12 Grad, in Neuburg am Marienbrunnen sind es 11 Grad und bei euch in Oberstimmen im Landkreis Pfaffenhofen derzeit 12 Grad. Etwas wechselhafter ist es heute mit deutlich mehr Wolken. Hier und da kann es auch noch ein paar Regentropfen geben. Aber die Sonne stupst gelegentlich auch mal zu uns durch. Mit maximal 15 Grad bleibt das insgesamt heute frischer als zuletzt. Der Wettertrend. Morgen dann wieder bei uns in der Region. Schönster Frühling, als wäre nichts gewesen. Und auch am Samstag viel Sonne und lockere Wolken. An beiden Tagen wird es wieder wärmer mit 20 Grad und mehr.
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2: Im Ingolstädter Piuspark gibt es heute einen Vortrag für neue und erfahrene Hobbygärtner gleichermaßen. Petra Herbach erklärt, wie aus Küchen- und Gartenabfällen wertvoller Humus werden kann. Sie informiert außerdem darüber, welche Materialien auf den Kompost gehören und wie sich die Qualität der Erde gezielt verbessern lässt. Beginn ist heute um 17 Uhr im Imker-Pavillon. Der Eintritt ist frei. Irmgard Jörg hat eine ungewöhnliche Sammelleidenschaft. Sie besitzt 650.000 Sterbebildchen, darunter die von Franz Beckenbauer, Kaiserin Sissi oder von Papst Johannes dem 23. Sterbebilder sind seit dem 19. Jahrhundert in katholischen Regionen verbreitet und darüber hält Irmgard Jörg heute einen Vortrag im Pfarrsaal der Eichstätter Stadtkirche am Pater Philipp Jenningen Platz. Beginn ist um 19 Uhr. Der Arbeitskreis Stadtentwicklung Neuburg lädt zur Radeltour in einen besonderen Garten. Alwins Paradies befindet sich in Maxweiler. Auf dem rund 6.800 Quadratmeter großen Gelände gibt es verschlungene Wege zu unterschiedlich großen Pflanzeninseln mit Bäumen, Sträuchern und Stauden. Ein Paradies für die heimische Tierwelt. Treffpunkt für die Radeltour ist heute um 17.30 Uhr auf dem Volksfestplatz in Neuburg. Die Führung beginnt um 18.15 Uhr in Maxweiler. Gitarre, Keyboard und Schlagzeug stehen morgen bei einem Vorspielabend der Pfaffenhofener Musikschule im Mittelpunkt. Beginn ist um 18.30 Uhr im Karl-Auf-Raum der Musikschule. Am Samstag veranstaltet der Neuburger Lions Club wieder einen Bücherbazar. Der Bestand an gespendeten Büchern aus allen Themenbereichen ist groß. Der Erlös des Verkaufs dient der Finanzierung des Ernst-Toller-Preises, der alle zwei Jahre gemeinsam mit der Stadt verliehen wird. Zu finden ist der Bücherbazar am Samstag von 9 bis 13 Uhr im ersten Stock der Amalienschule, also unter dem Kongregationssaal. Weitere Termine sind der 6. Juni und der 4. Juli, auch jeweils von 9 bis 13 Uhr.
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13: A9 wünscht in Richtung Nürnberg zwischen Manching und Ingolstadt Ost 2 Kilometer Stau.
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13: Blitzer steht auf der B300 Richtung Reichertshofen fahrend auf Höhe Tegernbach und auf der B16A wird auch geblitzt. Richtung Ingolstadt fahrend auf Höhe Großmehring ist eine 80er-Zone.
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13: Etwas wechselhafter ist es heute mit deutlich mehr Wolken. Hier und da kann es auch noch ein paar Regentropfen geben. Aber die Sonne stupst gelegentlich auch mal zu uns durch. Mit maximal 15 Grad bleibt das insgesamt heute frischer als zuletzt. Der Wettertrend. Morgen dann wieder bei uns in der Region. Schönster Frühling, als wäre nichts gewesen. Und auch am Samstag viel Sonne und lockere Wolken. An beiden Tagen wird es wieder wärmer mit 20 Grad und mehr.
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3: Absolut. Jeder kann sich bei Kundendienstmitarbeitern die Zähne ausbeißen. Sogar der Stellvertreter Jesu Christi, der Papst, Leo XIV. Er wollte einfach nur bei der Bank Telefonnummer und Adresse ändern und ist gnadenlos gescheitert. Hat ein Freund erzählt, alle Sicherheitsfragen richtig beantwortet, alle Daten gehabt, aber Bankmitarbeiterin will nicht. Und als er dann gesagt hat, dass er der Papst ist, hat sie aufgelegt. Hätte ich wahrscheinlich auch. Gute Nachrichten kommen von den Royals auf der Insel. Prinzessin Kate mit ihrer ersten Auslandsreise seit der Krebserkrankung 2024. Nächste Woche geht's nach Italien, Emilia-Romagna, im Auftrag der frühkindlichen Entwicklung. Kates Herzensthema. Ja, dann müssen wir uns noch die Met Gala anschauen. Die jährliche Gaga-Spendengala im Metropolitan Museum of Art in New York. Die Kostüme der Superstars, wieder eine Sensation. Und es waren Kostüme, keine Kleider. Madonna hatte einfach ein Segelschiff auf dem Kopf. Beyoncé mit einer Schleppe aus Feder, die größer war als unser Studio. Und Heidi Klum als steinerne Statue. Vielleicht habe ich auch einfach kein Gefühl für Kunst.
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22: Gregor Jose Moser. KI-Regeln in der EU sollen strenger werden. Anwendungen, die missbräuchliche sexualisierte Deepfakes erstellen, sollen verboten werden. Darauf haben sich Vertreter der Mitgliedstaaten und des Parlaments verständigt. Bei sogenannten Deepfakes wird etwa das Gesicht einer Frau in eine Pornosequenz eingefügt, sodass es wirkt, als würde sie Dinge tun oder sagen, die tatsächlich nie passiert sind. Rund 810.000 Menschen in Deutschland haben letztes Jahr in ihrem Job so wenig verdient, dass sie zusätzlich Geld vom Staat bekommen haben. Insgesamt knapp 7 Milliarden Euro Unterstützung für sogenannte Aufstocker, meldet das Sozialministerium. Die Zahlen zeigen auch, die Zahl der Aufstocker ist gesunken. 2015 waren es noch über 1,2 Millionen. Linke Politiker Inke forderte unter anderem einen armutsfreien Mindestlohn. Eine Mehrheit der Europäerinnen und Europäer hält die USA nicht für einen vertrauenswürdigen Partner. In Deutschland sagten das in einer Bertelsmann-Untersuchung mehr als 70%. Uli Reitinger berichtet.
23: Welche Schlüsse ziehen die Menschen in der Umfrage aus dem Vertrauensverlust in die USA? Die große Mehrheit will zwar in der NATO bleiben, sagt aber auch, Europa soll seinen eigenen Weg gehen, mit Großbritannien und Kanada als neue starke Partner an seiner Seite.
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0: Vor dem Landgericht Ingolstadt beginnt heute ein Prozess wegen versuchten Totschlags. Der Angeklagte soll im September vergangenen Jahres gemeinsam mit seinem späteren Opfer Alkohol getrunken haben. Anschließend soll er den Mann mit Tritten gegen den Kopf schwer verletzt und ins Gebüsch gezogen haben. Das Gericht geht davon aus, dass der Angeklagte von den lebensgefährlichen Verletzungen seines Opfers wusste. Insgesamt sind 2 Prozesstage angesetzt. Das Urteil vor dem Landgericht Ingolstadt ist für den 12. Mai vorgesehen.
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1: A9 München Richtung Nürnberg zwischen Langenbruck und Ingolstadt Ost. Momentan 6 Kilometer Stau.
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1: Blitzer steht auf der B300 Richtung Reichertshofen fahrend auf Höhe Tegernbach und auf der B16A wird auch geblitzt. Richtung Ingolstadt fahrend auf Höhe Großmehring ist eine 80er-Zone.
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1: In Ingolstadt am Audi Forum momentan 13 Grad. Im Pfaffenhofen am Geroldsbad ist es bewölkt, hier momentan 12 Grad und in Eichstätt am Domplatz ebenfalls 13 Grad. Der Donnerstag hüllt sich in viele Wolken. Hier und da kann es noch ein bisschen regnen, aber auch die Sonne zeigt sich gelegentlich mal. Insgesamt bleibt es heute eine frische Geschichte mit maximal 15 Grad. Der Wettertrend. Morgen steht wieder die Sonne auf der Matte. Viel Sonnenschein erwarten uns am Freitag, aber auch am Samstag. Und da wird es auch gleich wieder wärmer. Wir kommen wieder an die 20 Grad Marke ran.
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8: A9 München Richtung Nürnberg. Zwischen Langenbruck und Ingolstadt-Ost braucht ihr ein bisschen Geduld. 8 Kilometer Stau hier.
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8: Blitzer steht auf der B16A Richtung Ingolstadt fahrend. Auf Höhe Großmehring ist eine 80er-Zone. Und auf der B300 Richtung Reichertshofen. Hier auf Höhe Tegernbach wird geblitzt.
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8: Der Donnerstag hüllt sich in viele Wolken. Hier und da kann es noch ein bisschen regnen, aber auch die Sonne zeigt sich gelegentlich mal. Insgesamt bleibt es heute eine frische Geschichte mit maximal 15 Grad. Der Wettertrend. Morgen steht wieder die Sonne auf der Matte. Viel Sonnenschein erwarten uns am Freitag, aber auch am Samstag. Und da wird es auch gleich wieder wärmer. Wir kommen wieder an die 20 Grad Marke ran.
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24: Ich bin Gregor Jose Moser. KI-Regeln in der EU sollen strenger werden. Anwendungen, die missbräuchliche sexualisierte Deepfakes erstellen, sollen verboten werden. Darauf haben sich Vertreter der Mitgliedstaaten und des Parlaments verständigt. Bei sogenannten Deepfakes wird etwa das Gesicht einer Frau in eine Pornosequenz eingefügt, sodass es wirkt, als würde sie Dinge tun oder sagen, die tatsächlich nie passiert sind. Rund 810.000 Menschen in Deutschland haben letztes Jahr in ihrem Job so wenig verdient, dass sie zusätzlich Geld vom Staat bekommen haben. Insgesamt knapp 7 Milliarden Euro Unterstützung für sogenannte Aufstocker, meldet das Sozialministerium. Die Zahlen zeigen auch, die Zahl der Aufstocker ist gesunken. 2015 waren es noch über 1,2 Millionen. Linke Politiker Inke forderte unter anderem einen armutsfreien Mindestlohn. Eine Mehrheit der Europäerinnen und Europäer hält die USA nicht für einen vertrauenswürdigen Partner. In Deutschland sagten das in einer Bertelsmann-Untersuchung mehr als 70%. Uli Reitinger berichtet.
0: Welche Schlüsse ziehen die Menschen in der Umfrage aus dem Vertrauensverlust in die USA? Die große Mehrheit will zwar in der NATO bleiben, sagt aber auch, Europa soll seinen eigenen Weg gehen, mit Großbritannien und Kanada als neue starke Partner an seiner Seite.
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1: A9 München-Nürnberg. Achtung bitte zwischen Manching und Ingolstadt Süd. In beiden Richtungen Gefahr durch Tiere auf der Fahrbahn. Bitte haltet euch bremsbereit. Und nochmal die A9, diesmal München Richtung Nürnberg. Zwischen Langenbruck und Denkendorf 13 Kilometer stockender Verkehr. Aber immerhin, es läuft noch ein bisschen.
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1: Derzeit keine Blitzer gemeldet.
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1: In Ingolstadt am Nordfriedhof momentan 12 Grad. In Schrobenhausen an der Stadtpfarrkirche sind es auch 12 Grad. Und in Eichstätt am Jura-Museum derzeit 10 Grad. Heute halten sich größere Wolkenfelder über unserer Region. Hier und da regnet es mal ein wenig. Es bleibt frischer als zuletzt mit maximal 15 Grad heute. Der Wettertrend. Morgen wieder viel, viel Sonnenschein, als wäre nichts gewesen. Und auch am Samstag wird es richtig sonnig und an beiden Tagen wieder wärmer mit an die 20 Grad.

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1: Gut informiert durch den Donnerstag, was bei euch in der Region los ist, das hört ihr gleich bei unseren Lokalreportern.
2: Selbstverständlich, keine Frage.
3: Ja, auch er badet im Brandl an. Gerhard Schroder, der neue Neuburger Oberbürgermeister, übernimmt die Tradition seines Vorgängers. Was er ändert, was bleibt, gibt's in wenigen Augenblicken hier bei Radio Inn.
1: Bevor wir darüber sprechen, haben wir aber noch mehr Hits, mehr Vielfalt für euch. Sehr gleich mit Gimme Love. Davor hört ihr Hurts mit Wonderful Life in der neuen Version von Purple Disco Machine.

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2: Er ist mal bei der CSU gewesen, ist dann zu den Grünen gewechselt und hat jetzt etwas Außergewöhnliches geschafft. Er wurde bei den Kommunalwahlen zu einem der wenigen grünen Oberbürgermeister in Bayern gewählt. Gerhard Schroder, 45, verheiratet, 4 Kinder. Er ist der Neue im Neuburger Rathaus. Seine ersten Arbeitstage.
3: Also diesen kurzen Glücksmoment oder jetzt ist der Punkt erreicht, jetzt beginnt die Arbeit sozusagen, den gab es tatsächlich, der war aber recht kurz. Auf dem Tisch hier haben mehrere Unterschriftsmappen auf mich gewartet und der Berg wächst stündlich sozusagen, wo es einfach um Verfügungen geht, Unterschriften, die zu leisten sind, alles in Papierform bisher. Und das ist natürlich jetzt ein neuer Teil der Arbeitsrealität, dem man sich auch stellen muss.
2: Da kommt noch mehr. Oberbürgermeister ist ja kein Bürojob von 9 bis 5. Da steht eine abendliche Podiumsdiskussion genauso im Kalender wie die Grußworte zu einer Jubiläumsfeier am Wochenende. Deshalb steht in der Jobbezeichnung auch das Bürger vor dem Meister. Ist Gerhard Schroder darauf vorbereitet?
3: Selbstverständlich, das gehört dazu. Es wird irgendwann mal einen Punkt geben, wo man sich auch auf die Vertreterinnen und Vertreter verlassen muss, um solche Termine wahrzunehmen. Die Leute wissen es, ich habe 4 Kinder daheim und eine Frau, die ich sehr lieb. Das ist mir sehr wichtig, da auch am Wochenende mal daheim zu sein. Und deshalb, selbstverständlich ist es am Anfang etwas mehr und intensiver. Und es wird irgendwann mal eine Justierung geben, aber ich bin da herzlich gerne mit dabei. Das macht mir Spaß und ich freue mich drauf.
2: Die ersten 2 wichtigen Termine für Gerhard Schroder stehen kommende Woche an. Die Leitung der ersten Stadtratssitzung am Dienstag und dann natürlich das traditionelle Anbaden im Brandlbad.
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23: Ich bin Christian Augustin. Nach 3 Tagen haben Ermittler die erneute Suche nach dem Keltengold von Manching beendet. Trotz speziell trainierter Spürhunde und moderner Radar- und Röntgentechnik fand man laut Bayerischem Landeskriminalamt auf dem weitläufigen Grundstück des Hauptverdächtigen in Mecklenburg-Vorpommern nichts. Die Aktion zielte auf die mehr als 400 Goldmünzen und Goldstücke aus dem Keltenrömermuseum in Manching ab, die man dort vermutet. Der Goldschatz war im November 2022 auf spektakuläre Weise aus dem Museum geklaut worden. Die neuen

0: werden vereidigt. Außerdem stehen Wahlen für die weiteren Bürgermeister auf dem Plan. In Eichstätt ist heute die erste Stadtratssitzung nach der Kommunalwahl. Los geht's im Festsaal des Alten Stadttheaters um 17.30 Uhr mit einer 27 Punkte langen Tagesordnung. Das hört sich schlimmer an, als es ist. Nach Neuwahlen steht nämlich die Besetzung zahlreicher Ausschüsse und Ressorts an, zum Beispiel der künftigen Sport-, Kultur- oder Seniorenbeauftragten in Eichstätt. So ein Fall kommt bei der Neuburger Polizeiinspektion auch nicht alle Tage vor. Der Eigentümer eines Ackers in Bonsal erstattete gestern Anzeige gegen Unbekannt. Der Hintergrund: rund um seinen Acker gräbt seit ungefähr 2 Jahren jemand einen Graben in den Boden. Der sorgt bei Starkregen für die Überflutung des Felds. Dadurch wird die Ernte zerstört. Den entstandenen Schaden schätzt die Polizei Neuburg auf rund 2.000 Euro. Nun werden Zeugen gebeten, sich zu melden. 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
2: A9 München Richtung Nürnberg. Zwischen Manching und Ingolstadt Süd ist der Standstreifen blockiert. Hier Gefahr durch ein totes Reh auf der Autobahn. Und in dem Bereich zwischen Manching und Denkendorf derzeit 14 Kilometer stockender Verkehr.
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2: Keine Blitzer gemeldet.
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2: Heute halten sich größere Wolkenfelder über unserer Region. Hier und da regnet es mal ein wenig. Es bleibt frischer als zuletzt mit maximal 15 Grad heute. Der Wettertrend. Morgen wieder viel, viel Sonnenschein, als wäre nichts gewesen. Und auch am Samstag wird es richtig sonnig und an beiden Tagen wieder wärmer mit an die 20 Grad.

Ostreffunk-Mittag am Donnerstag. In den Schulen und in den Kindergärten wird ja schon seit einiger Zeit gebastelt, denn am Sonntag ist Muttertag. Mal Danke sagen alles, was Muttern so für uns macht, den ganzen lieben Tag lang. Da kriegt die Mama ein schönes Blümchen und vielleicht auch Schokolade dazu. Oder der obligatorische selbstgebastelte Gutschein zum Beispiel für Geschirrspüler ausräumen, Wäsche zusammenlegen oder Zimmer aufräumen und so weiter und so fort. Dabei wünschen sich viele Mütter auch unterm Jahr mehr Anerkennung und tatsächlich auch echte Hilfe im Haushalt. Also wenn ihr der Mama wirklich mal eine Freude machen wollt, dann putzt doch einfach mal bei ihr daheim die Fenster. Nicht nur am Muttertag.

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5: Ich bin Gregor Jusse Moser. Wer in Deutschland ein Spenderorgan braucht, muss oft lange warten und das Organ kommt meist aus dem Ausland, weil es hier zu wenige Spender gibt. Mehrere Bundestagsabgeordnete aus verschiedenen Parteien unternehmen deshalb nochmal einen Versuch, die Widerspruchslösung einzuführen. Sie haben heute einen entsprechenden Antrag eingebracht. Widerspruchslösung heißt, jeder ist Spender, wenn er oder sie nicht widersprochen hat. Der Bundestag hat heute außerdem über einen Gesetzentwurf debattiert, der Barrieren im Alltag für Menschen mit Behinderung abbauen soll. Der Entwurf geht fast allen Parteien nicht weit genug. Es bleibe dabei, dass es für private Unternehmen keine detaillierten Vorschriften geben soll. Das kritisieren vor allem Grüne und Linke. Sie hatten über Jahre Parkmünzen im Wert von etwa 1,9 Millionen Euro geklaut und sich damit ein Luxusleben finanziert, Pferde, Autos und teure Kleidung. Das Landgericht Kempten hat jetzt einen ehemaligen Stadtmitarbeiter und dessen Frau zu jeweils 5,5 Jahren Haft verurteilt. Die Stadt hat mittlerweile zusätzliche Sicherheitsmaßnahmen eingeführt.
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6: A9 München Richtung Nürnberg. Zwischen dem Kreuz Neufahrn und Allershausen Gefahr durch Reifenteile auf der Fahrbahn. Da steht auch ein kaputter PKW und der Standstreifen ist blockiert. Wir bleiben auf der A9 München Richtung Nürnberg fahren. Zwischen Manching und Denkendorf sind es momentan 14 Kilometer Stau. Kostet euch gut eine halbe Stunde.
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6: Derzeit keine Blitzer gemeldet.
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6: In Ingolstadt, Anna-Moritz-Kirchen. Momentan 12 Grad in Ehekirchen. Im Landkreis Neuburg-Schrobenhausen messen wir auch 12 Grad und das gleiche im Pfaffenhofen an der Skaterhalle. Auch am Nachmittag bleibt es eher trüb bei uns mit vielen kompakten Wolken. Hier und da fallen noch einzelne Tropfen. Insgesamt bleibt es heute frischer mit maximal nur 15 Grad. Der Wettertrend. Ab morgen aber wieder schönster Frühling. Die Sonne präsentiert sich in Begleitung von lockeren Wolken. Auch der Samstag wird wieder sehr frühlingshaft und da wird es auch gleich wieder wärmer mit Temperaturen um die 20 Grad Marke rum.
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1: Wir von hier, damit ihr wisst, was bei euch in der Region los ist, gleich unsere Lokalreporter und zwar mit folgendem Thema.
2: Sportliche und auch weniger Sportliche können nicht nur Spaß haben und was für die eigene Kondition tun, man kann auch noch Gutes tun und zwar beim Hepburger Hoffnungslauf. Der ist in wenigen Augenblicken unser Thema hier bei Radio Inn.
1: Dankeschön und bis es soweit ist, vertreiben wir uns die Zeit mit mehr Hits, mehr Vielfalt. Ray Dalton gleich mit The Unknown, davor aber erstmal Bühne frei für einen der größten Superstars unserer Zeit, Taylor Swift mit Opalite. Schönen Donnerstag.

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2: Gutes tun, ohne Geld in die Hand zu nehmen, das geht. Alles, was man dafür braucht, sind zwei gesunde Beine und dass man im Juli beim Heppberger Hoffnungslauf am Start ist. Organisator Roland Voitsch mit den Details.
3: Es gibt eine Basisstrecke von 3,4 Kilometer und eine Kurzstrecke für Kinder von 1,75 Kilometer. Und das Ganze startet in Heppberg im Steinbruch. Diese Runden können die Kinder oder Erwachsenen dann so oft laufen, wie sie wollen. Und pro Runde gibt es dann 2 Euro für den guten Zweck, die durch Sponsoren gezahlt werden.
2: Also im Klartext, je mehr Runden man schafft, desto mehr Geld kommt zusammen. Falls es noch Bedenken gibt, Roland Voitsch nimmt uns die Sorgen.
3: Ich sage immer den Spruch, man kann diesen Laufen, Walken, spazieren gehen und bei Regen kann man ihn sogar auch schwimmen. Also er ist wirklich für jeden und jeder kann was Gutes tun. Man muss da kein Sportler sein, man muss auch nicht trainiert sein, sondern man muss einfach Freude daran haben, was Gutes zu tun.
2: Wer Lust hat, die Anmeldung zum Heppberger Hoffnungslauf ist schon möglich. Wer sich bis Ende Mai anmeldet, der zahlt noch eine vergünstigte Startgebühr und bekommt ein T-Shirt obendrauf.

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18: Ich bin Christian Augustin. Nach 3 Tagen haben Ermittler die erneute Suche nach dem Keltengold von Manching beendet. Trotz speziell trainierter Spürhunde und moderner Radar- und Röntgentechnik fand man laut Bayerischem Landeskriminalamt auf dem weitläufigen Grundstück des Hauptverdächtigen in Mecklenburg-Vorpommern nichts. Die Aktion zielte auf die mehr als 400 Goldmünzen und Goldstücke aus dem Keltenrömermuseum in Manching ab, die man dort vermutet. Der Goldschatz war im November 2022 auf spektakuläre Weise aus dem Museum geklaut worden. Die Neuen werden vereidigt, außerdem stehen Wahlen für die weiteren Bürgermeister auf dem Plan. In Eichstätt ist heute die erste Stadtratssitzung nach der Kommunalwahl. Los geht's im Festsaal des Alten Stadttheaters um 17.30 Uhr mit einer 27 Punkte langen Tagesordnung. Das hört sich schlimmer an, als es ist. Nach Neuwahlen steht nämlich die Besetzung zahlreicher Ausschüsse und Ressorts an, zum Beispiel der künftigen Sport-, Kultur- oder Seniorenbeauftragten in Eichstätt. So ein Fall kommt bei der Neuburger Polizeiinspektion auch nicht alle Tage vor. Der Eigentümer eines Ackers in Bonsal erstattete gestern Anzeige gegen Unbekannt. Der Hintergrund: rund um seinen Acker gräbt seit ungefähr 2 Jahren jemand einen Graben in den Boden. Der sorgt bei Starkregen für die Überflutung des Felds. Dadurch wird die Ernte zerstört. Den entstandenen Schaden schätzt die Polizei Neuburg auf rund 2.000 Euro. Nun werden Zeugen gebeten, sich zu melden. 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
19: A9, München Richtung Nürnberg. Zwischen dem Kreuz Neufahren und Allershausen ist der Standstreifen blockiert. Da steht ein kaputter LKW und zwischen Manching und Denkendorf aktuell 14 Kilometer Stau.
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19: Derzeit keine Meldungen.
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0: 1, 300 und 3 mal die 9. 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
1: Auch am Nachmittag bleibt es eher trüb bei uns mit vielen kompakten Wolken. Hier und da fallen noch einzelne Tropfen. Insgesamt bleibt es heute frischer mit maximal nur 15 Grad. Der Wettertrend. Ab morgen aber wieder schönster Frühling. Die Sonne präsentiert sich in Begleitung von lockeren Wolken. Auch der Samstag wird wieder sehr frühlingshaft und da wird es auch gleich wieder wärmer mit Temperaturen um die 20-Grad-Marke rum.

Bald geht's hier durch euren Donnerstag. Herzlich willkommen zu Treffpunkt Mittag. Nach der Arbeit steht noch mehr Arbeit an, nämlich die Arbeit daheim. Ach, ihr wisst schon, das bisschen Haushalt. Es gibt schließlich immer was zu putzen. Anscheinend gibt's auch da immer was zu lernen, denn die Themen Putzen und Haushaltstipps, die sind gerade auf Social Media total gefragt. Vielleicht folgt auch ihr irgendwelchen Kanälen, die sich nur mit Putzen und Aufräumen beschäftigen. Also ich schon, und ich finde, wenn man da zuschaut, wie die immer alles so toll und einfach aufräumen, dann motiviert es gleich, mal auch in den eigenen vier Wänden wieder Ordnung zu schaffen. Und Aufräumen ist tatsächlich gut für uns. Es reduziert unseren Stress und es gibt uns einen echten Dopamin-Kick. In einer aufgeräumten Wohnung fühlen wir uns gleich wohler. Schade, dass das Ergebnis nie so lange hält. Wenn ihr heute nach Feierabend doch keinen Bock mehr auf Putzen habt, denkt an die weisen Worte: Morgen ist auch noch ein Tag.

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5: Ich bin Gregor Jusse Moser. Wer in Deutschland ein Spenderorgan braucht, muss oft lange warten und das Organ kommt meist aus dem Ausland, weil es hier zu wenige Spender gibt. Mehrere Bundestagsabgeordnete aus verschiedenen Parteien unternehmen deshalb nochmal einen Versuch, die Widerspruchslösung einzuführen. Sie haben heute einen entsprechenden Antrag eingebracht. Widerspruchslösung heißt, jeder ist Spender, wenn er oder sie nicht widersprochen hat. Der Bundestag hat heute außerdem über einen Gesetzentwurf debattiert, der Barrieren im Alltag für Menschen mit Behinderung abbauen soll. Der Entwurf geht fast allen Parteien nicht weit genug. Es bleibe dabei, dass es für private Unternehmen keine detaillierten Vorschriften geben soll. Das kritisieren vor allem Grüne und Linke. Sie hatten über Jahre Parkmünzen im Wert von etwa 1,9 Millionen Euro geklaut und sich damit ein Luxusleben finanziert, Pferde, Autos und teure Kleidung. Das Landgericht Kempten hat jetzt einen ehemaligen Stadtmitarbeiter und dessen Frau zu jeweils 5,5 Jahren Haft verurteilt. Die Stadt hat mittlerweile zusätzliche Sicherheitsmaßnahmen eingeführt.
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6: Viel los auf den Straßen, insbesondere auf der A9 München Richtung Nürnberg. Zwischen Manching und Denkendorf sind es derzeit 11 Kilometer Stau.
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6: Blitzer steht in Neuburg im Seensander Weg, ist eine 30er-Zone und im Kreis Kroner Ortsteil Däubling wird fotografiert und zwar Richtung Ingolstadt fahrend.
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6: In Ingolstadt am Kreuztor momentan 12 Grad. 11 Grad messen wir in Eichstätt an der Willibaldsburg und in Neuburg an der Hofkirche momentan auch 12 Grad. Der Nachmittag, der bleibt so bewölkt und zum Teil auch etwas regnerisch. Heute ist einfach mal so ein Tag zum Durchschnaufen, denn die Sonne nimmt Anlauf. Da sind wir auch schon beim Wettertrend. Morgen wieder richtig schöner Frühling, viel Sonnenschein, ein paar lockere Wolken in Begleitung und es wird wieder gut warm mit an die 20 Grad. Und der schöne Frühling, der geht am Samstag dann auch noch in die Verlängerung.
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2: Im Ingolstädter Piuspark gibt es heute einen Vortrag für neue und erfahrene Hobbygärtner gleichermaßen. Petra Herbach erklärt, wie aus Küchen- und Gartenabfällen wertvoller Humus werden kann. Sie informiert außerdem darüber, welche Materialien auf den Kompost gehören und wie sich die Qualität der Erde gezielt verbessern lässt. Beginn ist heute um 17 Uhr im Imker-Pavillon, der Eintritt ist frei. Irmgard Jörg hat eine ungewöhnliche Sammelleidenschaft. Sie besitzt 650.000 Sterbebildchen, darunter die von Franz Beckenbauer, Kaiserin Sissi oder von Papst Johannes dem 23. Sterbebilder sind seit dem 19. Jahrhundert in katholischen Regionen verbreitet und darüber hält Irmgard Jörg heute einen Vortrag im Pfarrsaal der Eichstätter Stadtkirche am Pater Philipp Jenningen Platz. Beginn ist um 19 Uhr. Der Arbeitskreis Stadtentwicklung Neuburg lädt zur Radeltour in einen besonderen Garten. Alwins Paradies befindet sich in Maxweiler. Auf dem rund 6.800 Quadratmeter großen Gelände gibt es verschlungene Wege zu unterschiedlich großen Pflanzeninseln mit Bäumen, Sträuchern und Stauden. Ein Paradies für die heimische Tierwelt. Treffpunkt für die Radeltour ist heute um 17.30 Uhr auf dem Volksfestplatz in Neuburg. Die Führung beginnt um 18.15 Uhr in Maxweiler. Gitarre, Keyboard und Schlagzeug stehen morgen bei einem Vorspielabend der Pfaffenhofener Musikschule im Mittelpunkt. Beginn ist um 18.30 Uhr im Karl-Auf-Raum der Musikschule. Am Samstag veranstaltet der Neuburger Lions Club wieder einen Bücherbazar. Der Bestand an gespendeten Büchern aus allen Themenbereichen ist groß. Der Erlös des Verkaufs dient der Finanzierung des Ernst-Toller-Preises, der alle zwei Jahre gemeinsam mit der Stadt verliehen wird. Zu finden ist der Bücherbazar am Samstag von 9 bis 13 Uhr im ersten Stock der Amalienschule, also unter dem Kongregationssaal. Weitere Termine sind der 6. Juni und der 4. Juli, auch jeweils von 9 bis 13 Uhr.
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16: Es ist 15.30 Uhr, halb vier.
17: Mit Kerstin Schulz. Starkregen und Hagel haben gestern Abend zu einer Sperre der A9 bei Kinding geführt. Die Autobahn in Richtung Nürnberg wurde durch das Unwetter kurzfristig überflutet. Die linke und mittlere Spur waren durch die Wassermassen nicht mehr befahrbar. Die Konsequenz: Die Autobahn wurde gegen 19.45 Uhr für eine knappe halbe Stunde komplett gesperrt. Anschließend wurde der Verkehr einspurig an der Einsatzstelle vorbeigeleitet. Die Feuerwehr öffnete mehrere Gullideckel, damit das Wasser schneller abfließen konnte. Nach 2 Stunden wurde die Sperre aufgehoben. Im Stau kam es zu 2 Auffahrunfällen. Verletzt wurde niemand. Schüsse auf einen Bewegungsmelder haben gestern Abend für einen Polizeieinsatz im Nassenfelser Ortsteil Wolkertshofen gesorgt. Gegen 20.30 Uhr informierte ein 33-Jähriger die Polizei darüber, dass sein Nachbar kurz vorher auf die Wand und den Bewegungsmelder seines Hauses geschossen hat. Daraufhin fuhren mehrere Streifenwagen zum Einsatzort. Der 55-jährige Nachbar war sichtlich alkoholisiert. Ein Test ergab einen Wert von knapp 2 Promille. Bei der Durchsuchung der Wohnung fanden die Polizisten eine Luftdruckwaffe und stellten sie sicher. Warum der Mann auf das Nachbarhaus geschossen hat, ist noch unklar. Gegen ihn wird wegen Sachbeschädigung und des Verstoßes gegen das Waffengesetz ermittelt. Die einen kennen es schon, für andere wird es heute richtig spannend. In Pfaffenhofen ist am frühen Abend die erste Stadtratssitzung nach der Kommunalwahl mit einigen neuen Mitgliedern im Gremium. Neben deren Vereidigung stehen auch die Wahlen zum 2. und 3. Bürgermeister an. Außerdem müssen zahlreiche Ausschuss- und Verbandsposten teils neu vergeben werden. Die Sitzung im Rathaus Pfaffenhofen startet heute um 17 Uhr. 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
16: Um gleich 2 Minuten nach 3:30 die A9 Richtung Nürnberg, 13 Kilometer Stau, halbe Stunde mehr zwischen Manching und Denkendorf, zwischen Manching und Ingolstadt Südhammer. Gegenstände auf der Fahrbahn und Fahrtrichtung München hätten wir zwischen Hilpoltstein und der Raststätte Grieding im Baustellenbereich einen defekten PKW, der linke Fahrstreifen blockiert. Außerdem die B13 Richtung München zwischen der

0: B300 bei Pörnbach und Pfaffenhofen. Aktuell 10 Minuten mehr zwischen der B16 bei Oberstimm und Ingolstadt südlicher Ringstraße. Aktuell 5 Minuten mehr und die B300 Richtung Mönchsmünster zwischen Langenbruck und Geisenfeld 4 Minuten mehr.
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0: Hätte man den Karlskroner Ortsteil Däublingen Richtung Ingolstadt, wenn ihr hier unterwegs seid. Neuburg, den Seensanderweg und Klingsmoos, Pöttmesserstraße. Dankeschön an Oskar, Florian und Christine. Und Stau oder Blitzer meldet ihr auf der Radio Inn Verkehrshotline 0841 300 3x die 9. Das Radio Inn Wetter, der Donnerstag heute in eher Kantinenlichttag, ja, als Biergartenglanz im Feierabend. Viele Wolken, ein paar Schauer, wird aber jetzt langsam, aber sicher ruhiger. Auch mit dem ein oder anderen Sonnenstrahl zwischendrin bei Temperaturen um 14 Grad in Berg im Gau und 13 Grad in Heppberg. Die Tiefstwerte in der kommenden Nacht zwischen 2 und 7 Grad und der Radio in Wettertrend fürs Wochenende passt eigentlich. Morgen der Freitag beginnt noch örtlich mit Nebel bzw. Restwolken, wird dann aber immer freundlicher bei immerhin schon wieder 18 bis 21 Grad. Und der Radio in Wettertrend, der schönere der beiden Tage am Wochenende, eigentlich der Samstag. Mit viel Sonne, nur ein paar harmlosen Wolkenfeldern und Temperaturen um 23 Grad.
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0: Es ist Donnerstagnachmittag und eigentlich braucht es ja nicht viel, gell? Also ein Geruch, ein Lied, ein Eis aus der Kindheit und zack ist man wieder 8 Jahre alt und hat klebrige Finger. Was katapultiert euch sofort zurück? Ja, wir waren mit dem Radio in Mikrofon unterwegs auf der Suche nach Kindheitserinnerungen nach. Mehr Hits, mehr Vielfalt gleich mit Believe, Share. Und hier ist Miley Cyrus, hier ist das End of the World bei Radio in.

0: Riptide von Vans Joy für euren Donnerstagnachmittag. Das ist Radio Inn um 3:45 und wir machen einen kleinen Ausflug in die Vergangenheit.
1: So, Zeitleitung einschalten. Fluxkompensator fluxuiert, Maschine läuft. Es kann losgehen.
0: Wir spulen uns in der Zeit zurück. Was bringt euch sofort zurück auf den Pausenhof? Ja, ins Kinderzimmer oder in Omas Garten. Kindheitserinnerungen. Wir steigen mal ein in diese kleine gedankliche Zeitmaschine Richtung Kindheit.
2: Der Geruch von so einem Schrebergarten. Also irgendwie so die Mischung aus Blumen, Gras und vielleicht noch sowas Gegrilltem oder so.
3: Tatsächlich ein gutes Buch. Meine Mama hat mir immer vorgelesen und ich bin auch immer noch ein totaler Lesefan.
4: Wenn ich zum Beispiel Leute sehe, die ein Kind auf dem Arm haben und mit dem dann so Blödsinn machen, dann erinnert es mich immer an meinen Vater, der das mit mir auch gemacht hat.
5: Ja, jetzt so typisch, glaube ich, so Kinderserien einfach, so Serien, wenn man die wieder sieht.
6: Bei uns zu Hause mit meinen Geschwistern unser Trampolin.
7: Eisschokolade. Ich glaube, wenn ich das trinke, dann denke ich daran.
0: Ja, Kindheit kommt offenbar nicht mit Kalender zurück, sondern mit Brausepulver, Sonnencreme und Omas Garten. Und ganz ehrlich, es gibt schlechtere Zeitmaschinen, oder?
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0: Take This Heart von Ray Garvey bringt euch dem Feierabend an diesem Donnerstag ein Stückchen näher. Das ist Radio Inn um 4 vor 4 in der kommenden halben Stunde mit mehr 80ern. Die Sweet Dreams von den Eurythmics mit mehr top aktuellen Hits. She said, oh, hi, nice to meet you tonight. Wild Smith, nice to meet you. Das sind mehr Hits, mehr Vielfalt. Das ist Radio Inn gleich hier nach 4. 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
0: Radio Inn hier, es ist Donnerstag, Feierabend. Und Geld, das ist in Ingolstadt inzwischen Mangelware, weil ganz einfach die Steuereinnahmen nicht mehr sprudeln. Jetzt Licht am Ende des Horizonts, beziehungsweise grünes Licht aus München. Die Regierung von Oberbayern hat der Stadt Ingolstadt jetzt erlaubt, Kredite in Höhe von 43 Millionen Euro aufzunehmen. Wofür das Geld genau gebraucht wird, ein Thema in den Regionalnachrichten um halb.
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14: Ich bin Gregor Jusse Moser. Über 8000 Menschen warten in Deutschland aktuell auf ein Spenderorgan, weil es einfach zu wenige Spender gibt. Um das zu ändern, unternimmt eine Gruppe von Abgeordneten verschiedener Parteien einen neuen Anlauf für die Widerspruchslösung. Die würde besagen, jeder Bürger ist grundsätzlich Spender, außer er oder sie hat ausdrücklich widersprochen. Noch vor der Sommerpause soll erstmals im Bundestag darüber beraten werden. Die Deutsche Bahn hat ihre Pünktlichkeitsquote im Fernverkehr im Vergleich zum Jahresanfang deutlich verbessert, auf 64,4%. Trotzdem war im April mehr als jeder dritte Fernzug zu spät, Thomas Progt berichtet.
15: Schon lange hat die Bahn Probleme mit der Pünktlichkeit. Der Start ins laufende Jahr war aber besonders schlecht. Und das, obwohl die Züge im Winter eigentlich pünktlicher sind, weil dann weniger Menschen unterwegs sind. Im Januar lag die Pünktlichkeitsquote aber nur bei 52%, im Februar bei etwa 59%. Als Gründe nennt die Bahn die vielen Baustellen, die marode Infrastruktur und das frostige Wetter.
14: Mütter in Bayern sind finanziell unabhängiger von ihrem Partner. Dem Landesamt für Statistik zufolge sind letztes Jahr 66% der Mütter im Freistaat einer Arbeit nachgegangen, mit der sie für einen Großteil ihres Lebensunterhalts sorgen konnten. 2010 war das nur bei gut der Hälfte der Mütter so. Weltweit wird gerade nach Passagieren des Kreuzfahrtschiffs Hondius gesucht, auf dem das Hunter-Virus ausgebrochen ist. 29 Passagiere aus etwa 12 Ländern hatten das Schiff auf der Atlantikinsel St. Helena verlassen, bevor der erste Todesfall bestätigt wurde. 3 Menschen sind inzwischen an dem Virus gestorben, mehrere weitere infiziert.
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0: 3:58 und ein bisschen was ist allerweil Feierabendverkehr und Stau auf der A9 Fahrt Richtung Nürnberg. Zwischen Manching und Denkendorf 12 Kilometer, 30 Minuten Aufschlag. Außerdem Vorsicht zwischen Manching und Ingolstadt Süd. Hier ist ein totes Tier auf der Fahrbahn. Die B13 Richtung München zwischen Pörnbach und Pfaffenhofen aktuell 5 Minuten mehr. Sowie die B13 Richtung Ingolstadt zwischen der B16 bei Oberstimm, Münchner Straße bis südliche Ringstraße hier 5 Minuten mehr. Die nördliche Ringstraße hätten wir außerdem mit Stop-and-Go-Verkehr zwischen der westlichen Ringstraße und dem Audi-Kreisel beim Westpark hier 4 Minuten mehr und die südliche Ringstraße Schillerstraße 5 Minuten mehr zwischen Manchinger und Goethestraße. Die B13 in Eichstätt zwischen Pietenfeld und Westenkreuzung hätten wir 8 Minuten mehr und egal, wo ihr unterwegs seid, gut und sicher ankommen.
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0: Nicht zu schnell bitte, Klingschmoos, Pörtmesserstraße. Wir wollten es ja bloß mal gesagt haben, hat der Oskar uns gemeldet und wir sagen es weiter. Macht's auch so, anrufen oder WhatsApp schicken an die Radio Inn Verkehrshotline 0841 303 mal die 9.
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0: Das Radio in Wetter, heute so ein Nachmittag, an dem man merkt, der Mai kann zwar Frühling, will aber offenbar erst morgen wieder richtig damit anfangen. Aktuelle Temperaturen 13 Grad in Buxheim, 14 Grad in Scheiern. Dazu immer noch Schauer möglich, wird aber jetzt immer heller. In der kommenden Nacht kann es lokal sogar aufklären, Tiefstwerte zwischen 2 und 7 Grad. Morgen der Freitag nach lokalen Nebel und Restwolken eigentlich richtig brauchbar mit mehr Sonnenschein. Höchstens ein paar Quellwolken noch am Nachmittag und 18 bis 21 Grad. Der Radio in Wettertrend fürs Wochenende. Samstag der schönere von beiden Tagen mit mehr Sonnenschein. Nur ein paar harmlosen Wolkenfeldern und Temperaturen um 23 Grad.
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0: Tja, schönen Donnerstag, Feierabend und Gutes tun ohne Gleiches. Konto zu rupfen, ja, das könnt ihr. Und zwar beim Hepberger Hoffnungslauf reicht erstmal Schuhe an und los. Wie aus jeder Runde Spenden werden und warum ihr dafür keine Laufmaschine sein müsst, darüber sprechen wir nach. Mehr Hits, mehr Vielfalt, ab in den Feierabend mit dem Dreamer von Ozzy Osbourne. Und hier ist Leonie mit Callum Scott. Hier ist Stay bei Radio 1.

0: Deep Thrills von Sia bringen euch in diesen Donnerstag Feierabend Radio in um 15:45. Ihr wollt Gutes tun, ohne Geld jetzt unbedingt sofort in die Hand nehmen zu müssen. Ich meine, man schaut ja auch auf den eigenen Geldbeutel. Das geht, ja. Und zwar alles, was ihr dafür braucht, sind zwei gesunde Beine. Mehr braucht es eigentlich nicht, um beim Hepberger Hoffnungslauf im Juli mitzumachen. Organisator Roland Voitsch mit den Details.
1: Es gibt eine Basisstrecke von 3,4 Kilometer und eine Kurzstrecke für Kinder von 1,75 Kilometer. Und das Ganze startet in Hepberg im Steinbruch. Diese Runden können die Kinder oder Erwachsenen dann so oft laufen, wie sie wollen. Und pro Runde gibt es dann 2 Euro für den guten Zweck, die durch Sponsoren gezahlt werden.
0: Also Klartext, je mehr Runden ihr lauft, desto mehr Geld kommt zusammen. Und falls ihr jetzt vielleicht Bedenken habt, man muss nicht ein Top-Athlet sein. Roland Voitsch nimmt euch die Sorgen.
1: Ich sage immer den Spruch, man kann diesen Laufen, Walken, spazieren gehen und bei Regen kann man ihn sogar auch schwimmen. Also er ist wirklich für jeden und jeder kann was Gutes tun. Man muss da kein Sportler sein, man muss auch nicht trainiert sein, sondern man muss einfach Freude daran haben, was Gutes zu tun.
0: Also, falls ihr jetzt Lust bekommen habt, die Anmeldung läuft bereits. Wer sich bis Ende Mai anmeldet, der zahlt noch eine vergünstigte Startgebühr von 15 Euro und bekommt ein T-Shirt obendrauf. Radio.

Chemical von Post Malone. Das ist Radio Inne. In 4 Minuten ist es 5:30 am Donnerstag, Feierabend. Heute der Cosmopolitan-Tag. Na dann Prost. Also der Tag für alle, die beim Cocktail nicht einfach sagen, mach mir irgendwas mit Schirmchen, ja, sondern stilvoll so tun, als hätten sie ein Apartment in New York, ein kompliziertes Liebesleben und Schuhe im Wert eines Kleinwagens. Berühmt geworden durch Sex and the City. Ja, der Cosmopolitan, der einzige Cocktail, bei dem man automatisch aufrechter sitzt. Ja, bei Bier lehnt man sich zurück, bei Aperol macht man Urlaubsfotos. Beim Cosmopolitan schaut man dramatisch aus dem Fenster und denkt, ich verdiene mehr Glamour, auch wenn man dabei nur in der Küche steht und wartet, bis die Spülmaschine fertig ist. Mehr Hits, mehr Vielfalt in der kommenden halben Stunde. Mit verdiene mehr Glamour, auch wenn man dabei nur in der Küche steht und wartet, bis die Spülmaschine fertig ist. Mehr Hits, mehr Vielfalt in der

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16: Mit Kerstin Schulz. Grünes Licht aus München. Die Regierung von Oberbayern hat der Stadt Ingolstadt jetzt erlaubt, Kredite in Höhe von 43 Millionen Euro aufzunehmen. Das Geld ist unter anderem für die Sanierung der Hauptfeuerwache, die Erweiterung der Grundschule Ringsee, die Erneuerung eines Abschnitts der südlichen Ringstraße und die Containeranlage der Grundschule Unsern Herrn vorgesehen. Diese Projekte erlauben aus Sicherheitsgründen und der Sicherstellung der Beschulung keinen weiteren Aufschub. Der Kredit ist nur für das laufende Haushaltsjahr genehmigt. Nach 3 Tagen haben Ermittler die erneute Suche nach dem Keltengold von Manching beendet. Trotz speziell trainierter Spürhunde und moderner Radar- und Röntgentechnik fand man laut Bayerischem Landeskriminalamt auf dem weitläufigen Grundstück des Hauptverdächtigen in Mecklenburg-Vorpommern nichts. Die Aktion zielte auf die mehr als 400 Goldmünzen und Goldstücke aus dem Kelten-Römer-Museum in Manching ab, die man dort vermutete. Der Goldschatz war im November 2022 auf spektakuläre Weise aus dem Museum gestohlen worden. Ein Autofahrer aus dem Landkreis Pfaffenhofen hat heute auf der B13 auf Höhe Brautlach einen Unfall verursacht. Kurz vor 7:30 wich der 26-Jährige einem Fuchs aus, verlor die Kontrolle über seinen Wagen und stieß mit einem entgegenkommenden Auto zusammen. Der Unfallverursacher wurde leicht verletzt, musste aber nicht ins Krankenhaus. Der 54-jährige Fahrer des anderen Wagens wurde mit dem Rettungsdienst ins Krankenhaus gebracht. Den Schaden an beiden Autos schätzt die Polizei auf insgesamt 20.000 Euro. Die B13 war einige Zeit komplett gesperrt. 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
15: 5:02. Aktuell für euch die A9 Fahrt Richtung Nürnberg zwischen Manching und Denkendorf. 11 Kilometer Stau, 28 Minuten mehr. Die B13 in Eichstätt zwischen Industriegebiet und Westenkreuzung. 10 Minuten mehr. Und die B13 in Ingolstadt südliche Ringstraße, Schillerstraße zwischen Manchinger und Goethe. 6 Minuten mehr. Radio in Blitzer haben wir aktuell für euch einen in Linksmoos, und zwar die Pöttmesserstraße. Dankeschön fürs Melden. Oskar und Stau oder Blitzer meldet. Ihr auf der Radio in Verkehrshotline könnt ihr anrufen oder WhatsApp schicken. Gern auch als Sprachnachricht. 0841 300 3x die 9. So. Das Radio in Wetter, und wer heute noch draußen unterwegs ist, es wird besser, aber noch nicht wirklich euphorisch. Der Himmel bleibt eher unentschlossen, aber die Schauer weniger. Aktuelle Temperaturen zwischen 13 Grad in Rohrenfels und 14 Grad in Oberdolling. Die Tiefstwerte in der kommenden Nacht dann zwischen 2 und 7 Grad, stellenweise kann es sogar richtig aufklaren. Morgen dann schon deutlicher Hang zum Besseren mit Blick Richtung Wochenende. Erst noch Nebel und Restwolken, die lösen sich aber ziemlich schnell auf.

0: und dann mehr Sonnenschein, wenn überhaupt, mit ein paar Quellwolken und 18 bis 21 Grad. Der Radio in Wettertrend. Der Samstag neben ein paar Wolkenfeldern oft Sonnenschein, Tageshöchstwerte um 23 Grad.
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0: Schönen Donnerstag, Feierabend, und merke, die nächsten Pfingstferien kommen ja bestimmt. So lang ist er auch gar nicht mehr hin, gell? Einfach mal dann spontan mit der Bahn wegfahren und nicht sofort das Gefühl haben, man finanziert mit der Fahrkarte gleich den halben ICE mit. Ab Samstag gibt's neue Last-Minute-Tickets bei der Bahn. Wie günstig die wirklich sind und wo der Haken ist, da sprechen wir drüber auf dem Weg nach Hause nach mehr Hits, mehr Vielfalt gleich mit den Backstreet Boys. I Want It That Way. Und hier ist 5 a.m., hier ist Michael Schulte bei uns.

0: Kiss Me von Dermot Kennedy für euren Donnerstagfeierabend. Das ist Radio In und kurz entschlossen noch schnell weg, zum Beispiel am Wochenende. Das war bei der Bahn bisher oft teuer. Das soll sich jetzt alles ändern. Die Deutsche Bahn startet nämlich am Samstag ein neues Last-Minute-Angebot für Fernreisen. Julia Wasselkopf aus der Radio In Redaktion.
1: Grüß dich.
0: Was steckt hinter diesen neuen Last-Minute-Tickets der Bahn?
1: Ja, das ist ein Sparmodell der Bahn für Kurzentschlossene. Ab diesem Wochenende kann gebucht werden für Fahrten in der darauffolgenden Woche. Das Ganze gilt für den Fernverkehr, also ICE oder IC. Ziel ist, freie Plätze besser zu nutzen und spontane Reisen attraktiver zu machen.
0: Ja, wie günstig sind die Tickets und lohnt sich das dann wirklich?
1: Also die Preise starten bei 6,99 Euro. Das gilt für besonders kurze Strecken im Fernverkehr und zu weniger gefragten Zeiten. Ein typisches Beispiel wäre eine Verbindung wie Nürnberg nach München unter der Woche erst am späten Vormittag. Für längere Strecken wird es entsprechend teurer, aber oft immer noch deutlich günstiger als reguläre Tickets. Entscheidend ist die Flexibilität. Wer bei Strecke und Uhrzeit offen ist, der kann echte Schnäppchen machen.
0: Klingt also gut für alle, die spontan sind und nicht beleidigt, wenn der günstigste Zug zu einer Uhrzeit fährt, zu der Normalsterbliche eigentlich gerade den zweiten Kaffee trinken.
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0: den Huf und rechts den Huf und schon bist du fast zu Hause. Feierabend in Ingolstadt und der Region. Radio in hier 3:05 in der kommenden halben Stunde mit Toto. Afrika. Katy Perry hat war. Mit ihren Band-Aids. Das ist Radio Inn gleich hier nach 5.
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0: Donnerstag Feierabend, hier ist Radio Inn und wenn man in Ingolstadt von einer Sache definitiv zu wenig hat, dann ist es aktuell das Geld. Ja, aber es ist zumindest ein Silberstreif am Horizont, dass die Regierung von Oberbayern jetzt Kreditaufnahmen genehmigt hat und zwar in Höhe von 43 Millionen Euro. Wofür das Geld genau verwendet werden soll, ein Thema in den Regionalnachrichten um 9:30.
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14: Ich bin Gregor Jusse Moser. Sollten Läden, Restaurants oder Arztpraxen zur Barrierefreiheit verpflichtet werden? Darüber hat heute der Bundestag erstmals beraten. Geht es nach der Bundesregierung, sollten private Einrichtungen Barrierefreiheit dann herstellen müssen, wenn dadurch keine unverhältnismäßigen Belastungen entstehen, also zum Beispiel hohe Kosten für Umbauten. Ein Pflegefall treibt viele Menschen in finanzielle Schwierigkeiten. Viele müssen ihre Ersparnisse oder gar ihr Haus aufgeben. In einer DRK-Umfrage hat fast die Hälfte der Befragten angegeben, bei sich selbst oder in der Familie Pflegearmut erlebt zu haben. Zwei Drittel der Befragten sprechen sich deshalb für eine umfassende Pflegereform aus. Kürzungen beim Pflegegeld lehnen sie strikt ab. Die Preisanstiege bei Energie wegen des Iran-Kriegs sind ähnlich stark wie in früheren Öl- und Weltwirtschaftskrisen, aber weniger heftig als zu Beginn des Ukraine-Kriegs. Das zeigen Daten des Statistischen Bundesamtes, berichtet Uli Reitinger.
12: Zu Beginn des Ukraine-Kriegs stiegen die Spritpreise explosionsartig an, um fast 47%. Der Heizölpreis hat sich damals mehr als verdoppelt. Dagegen wirken die aktuellen Teuerungsraten durch den Iran-Krieg zwischen 20% und 40% fast schon harmlos. Das sind sie natürlich nicht, denn die Preissprünge sind nur deshalb weniger groß als damals, weil der Ausgangspreis für Energie diesmal schon sehr hoch war, erklären die Statistiker.
14: Der bayerische AfD-Politiker Bistron ist vom Vorwurf freigesprochen worden, den Hitlergruß verbreitet zu haben. Das Landgericht München hat heute ein früheres Urteil gegen ihn aufgehoben. Bistron hatte 2022 eine Fotokollage auf damals noch Twitter geteilt, darauf zu sehen unter anderem Ex-Kanzlerin Merkel mit erhobenem Arm. Anders als das Amtsgericht findet das Landgericht nicht, dass es sich zweifelsfrei um den verbotenen Hitlergruß handelt.
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0: Um 5:02 mit der A9 25 Minuten mehr Fahrtrichtung Nürnberg zwischen Manching und Denkendorf. Schuld natürlich die Baustelle. Die B13 Münchner Straße in Ingolstadt zwischen der B16 bei Oberstimm und der südlichen Ringstraße. 6 Minuten mehr Feierabendverkehr. Und südliche Ringstraße Schillerstraße zwischen Manchinger und Goethe 7 Minuten. Die B13 Ingolstädter Straße in Eichstätt bzw. Weißenburger Straße zwischen Industriegebiet und Westenkreuzung. 6 Minuten mehr. Die B16 Richtung Neuburg zwischen Manching und der B13 bei Oberstimm 7 Minuten. Und die B16 Richtung Ingolstadt zwischen Neuburg und Neuburgbruck 5 Minuten mehr.
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0: Mit der B300 Richtung Augsburg hat der Heiko gerade gemeldet. Bitte recht freundlich. Höhe Eichach, Großmehring haben wir die Ahornstraße und Klingsmoos-Pöttmesserstraße. Dankeschön, Oskar. Stau oder Blitzer meldet ihr auf der Radio Inn Verkehrshotline. 0841 300 dreimal die 9. Dankeschön. Das Radio in Wetter und wer nachher noch raus will, bekommt keinen Traumabend serviert. Ja, aber immerhin, der ganz große Regen verabschiedet sich langsam. Aktuelle Temperaturen zwischen 13 Grad in Hohenwart und 14 Grad in Böhmfeld. Die Tiefstwerte in der kommenden Nacht zwischen 2 und 7 Grad und dazu kann es stellenweise auch schon aufklaren. Es wird freundlicher. Morgen im Tagesverlauf nach lokalen Nebel und Restwolken richtig viel Sonnenschein, wenn überhaupt am Nachmittag mit ein paar Quellwolken bei 18 bis 21 Grad und der Radio in Wettertrend Samstag neben ein paar Wolkenfeldern viel Sonne und frühsommerliche 23 Grad.
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0: Schönen Donnerstag, Feierabend und 75 Jahre, das ist ein stattliches Alter, ja, auch für eine Firma. Das Entsorgungsunternehmen Büchel aus Ingolstadt hat jetzt diese Jubiläumsmarke erreicht. Heute wurde im Exerzierhaus im Ingolstädter Glänzepark groß mit Gästen gefeiert. Und wir schauen auch gleich mal zurück, wie Büchel seit dem Start 1951 die Region und darüber hinaus geprägt hat. Nach mehr Hits, mehr Vielfalt, schönen Feierabend gleich mit How Do You Do von Roxette. Und hier ist Superstar Taylor Swift. Hier ist The Fate of Ophelia bei Radio N.

0: Kings and Queens von Evermax für den Donnerstagfeierabend. Das ist Radio Inn und...
1: Für uns sind 75 Jahre wirklich ein Meilenstein, das muss man sagen. Auch weil eben mittlerweile die dritte Generation dabei ist. Ich würde mich freuen, wenn dann unsere Kinder vielleicht das 100-Jährige ausrichten und ich dort Gast sein darf.
0: Das sagt Reinhard Büchel. Ist der Chef des gleichnamigen Ingolstädter Entsorgungsunternehmens. Heute war zum Jubiläum großer Festakt im Exerzierhaus im Ingolstädter Grenzepark. Büchel und Recycling, das gehört bei uns in der Region zusammen. 1951 wurde Büchel gegründet mit einem Lastwagen. Heute sind 600 Menschen beschäftigt. Was war ausschlaggebend für die Entwicklung?
1: Dann kam eben in den 80er Jahren dieses Wort Recycling auf. Das heißt, Abfälle wieder in den Stoffkreislauf zurückführen. Und wenn man weiterschaut, ist eben auch in den letzten 30 Jahren das Thema Klimaschutz immer mehr in den Vordergrund gedrungen. Auch wir sehen darin die Verantwortung, dass wir beispielsweise festgelegt haben, wir wollen künftig die gesamte Energie, die wir für unsere Prozesse brauchen, auch selbst erzeugen.
0: Ja, Glas Recycling in Neuburg, Kompostierung in Stammham und Entsorgungspartner für Audi im ungarischen Győr. 1200 Kunden in der Kartei. Büchel ist breit aufgestellt mit einem großen Anspruch.
1: Unser Anspruch ist immer schon gewesen, dass wir mit den Abfällen so umgehen wollen, dass wir möglichst den Generationen nach uns keine Altlasten überlassen. Wir müssen alle zusammen, da werden wir selbst die Welt nicht retten, aber wir müssen alle zusammen schauen, dass es auch unseren Kindern, Enkelkindern möglich sein wird, genauso auf dieser Welt zu leben, wie wir es getan haben.
0: Ja, und es gibt auch noch weitere Ideen. Neues Geschäftsmodell, Büchel entwickelt eine spezielle Software, um Abläufe in Entsorgungsunternehmen einfacher zu machen und klimaschonender.
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David Guetta, Teddy Swims und Tones and I, das ist Gun, Gun, Gun an eurem Donnerstagfeierabend um 6:03. Heute in den USA übrigens hochoffiziell der nationale Feiertag der Lehrer. Ja, und ganz ehrlich, den haben sie sich verdient, weil Lehrer müssen früh aufstehen, den ganzen Tag Kinder und Jugendliche bändigen, Fragen beantworten, Streit schlichten, Hausaufgaben erklären und dann abends noch E-Mails von Eltern lesen.

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19: Um 17.30 Uhr, 17:30,
20: mit Kerstin Schulz. Grünes Licht aus München. Die Regierung von Oberbayern hat der Stadt Ingolstadt jetzt erlaubt, Kredite in Höhe von 43 Millionen Euro aufzunehmen. Das Geld ist unter anderem für die Sanierung der Hauptfeuerwache, die Erweiterung der Grundschule Ringsee, die Erneuerung eines Abschnitts der südlichen Ringstraße und die Containeranlage der Grundschule Unsern Herrn vorgesehen. Diese Projekte erlauben aus Sicherheitsgründen und der Sicherstellung der Beschulung keinen weiteren Aufschub. Der Kredit ist nur für das laufende Haushaltsjahr genehmigt. Nach 3 Tagen haben Ermittler die erneute Suche nach dem Keltengold von Manching beendet. Trotz speziell trainierter Spürhunde und moderner Radar- und Röntgentechnik fand man laut Bayerischem Landeskriminalamt auf dem weitläufigen Grundstück des Hauptverdächtigen in Mecklenburg-Vorpommern nichts. Die Aktion zielte auf die mehr als 400 Goldmünzen und Goldstücke aus dem Kelten-Römer-Museum in Manching ab, die man dort vermutete. Der Goldschatz war im November 2022 auf spektakuläre Weise aus dem Museum gestohlen worden. Ein Autofahrer aus dem Landkreis Pfaffenhofen hat heute auf der B13 auf Höhe Brautlach einen Unfall verursacht. Kurz vor 7:30 wich der 26-Jährige einem Fuchs aus, verlor die Kontrolle über seinen Wagen und stieß mit einem entgegenkommenden Auto zusammen. Der Unfallverursacher wurde leicht verletzt, musste aber nicht ins Krankenhaus. Der 54-jährige Fahrer des anderen Wagens wurde mit dem Rettungsdienst ins Krankenhaus gebracht. Den Schaden an beiden Autos schätzt die Polizei auf insgesamt 20.000 Euro. Die B13 war einige Zeit komplett gesperrt. 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
19: Es ist 6:02. Aktuell die A9, Fahrt Richtung Nürnberg, 4 Kilometer Stau, 20 Minuten mehr zwischen Manching und Ingolstadt Nord. Und dann gibt's nochmal 8 Minuten obendrauf zwischen Nord und Denkendorf. Die B13 Münchner Straße zwischen der B16 bei Oberstimm und der südlichen Ringstraße. 7 Minuten in der Gegenrichtung sind es 4. Die B13 nördliche Ringstraße zwischen Westlicher und Audi-Kreisel beim Westpark. 4 Minuten mehr. Die Schillerstraße südliche Ringstraße zwischen Goethe und Manchinger Straße. 4 Minuten in der Gegenrichtung sind es 7. Und die B16 haben wir Richtung Neuburg. Zwischen Manching und der B13 bei Oberstimm 7 Minuten mehr.
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19: Hätten wir aktuell Ingolstadt, Höhe Westpark von der Richard-Wagner-Straße kommend. Außerdem Großmeerhering, Ahornstraße und die B300 Richtung Augsburg, Höhe Eichach. Dankeschön, Verkehrsmelder Heiko.

0: Stau oder Blitzer, meldet ihr auf der Radio Inn Verkehrshotline und wir sagen es weiter. 0841 300 3x die 9. 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Für den Feierabend heißt es heute Jacke lieber noch nicht wegpacken. Der Donnerstag doch eher frisch unterwegs, vor allen Dingen dann auch in der kommenden Nacht. Aktuelle Temperaturen um 13 Grad in Karlsruhe und Kösching. Tiefstwerte zwischen 2 und 7 Grad. Dazu klart es dann aber immer mehr auf und das heißt dann für morgen wieder ein Anlauf Richtung wunderschönes Frühlingsfast Frühsommerwochenende. Der Freitag anfangs noch mit Nebel und Restwolken, wird aber immer freundlicher bei 18 bis 21 Grad. Der Radio in Wettertrend. Der Samstag der schönere der beiden Wochenendtage mit richtig viel Sonnenschein und wenn überhaupt nur ein paar harmlose Wolkenfelder bei Temperaturen um 23 Grad.
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0: So, schönen Feierabend und ich glaube, es piept. Ja, Amsel, Spatz und Meise. Oder doch nur kleiner brauner Vogel mit viel Meinung und großem Mitteilungsbedürfnis, der auf der Fensterbank zwitschert. Bei der Stunde der Gartenvögel geht's ab morgen wieder ums Zählen, Hinhören und Hinschauen. Wie er das richtig macht, ist unser Thema auf dem Weg nach Hause gleich nach Christina Aguilera, Genie in a Bottle. Und hier ist Benson Boone, hier ist Sorry I'm Here for Someone Else.

0: Capaldi und Forget Me. Das ist der Donnerstagfeierabend mit Radio in 17:45 ist es. Und ganz einfach kurzes Radio mal leiser drehen und mal aus dem Fenster hören. Da klingt es nämlich ungefähr so. Im Mai ist richtig was los in der Vogelwelt. Fast alle Zugvögel sind inzwischen zurück und viele Vögel brüten auch schon in Ingolstadt und der Region. Und bei der Frage, welche Vögel da so um die Wette zirpen, setzt der Landesbund für Vogel- und Naturschutz in Bayern ab morgen bis zum Sonntag wieder auf eure Mathekenntnisse zur Stunde der Gartenvögel, sei da aufgerufen, Strichliste zu führen. Franziska Back vom LBV.
1: Ganz typisch für den Siedlungsraum sind zum Beispiel Arten wie der Haussperling, den die meisten als Spatz kennen, oder die Amsel. Aber auch Blau- oder Kohlmeißen sind meistens in den Top 5 der am häufigsten beobachteten Vögel.
0: Letztes Jahr wurden vom LBV weit über 100 verschiedene Arten gezählt. Das klingt viel, aber leider zeigt die Aktion, dass die Vielfalt auch bei uns in der Region abnimmt.
1: Und ein Kandidat, der uns zum Beispiel besonders Sorgen bereitet, ist der Grünfink, weil der immer wieder Probleme mit Krankheiten hat, die sich gerade im Sommer zum Beispiel schnell ausbreiten. Was wir bei der Aktion aber auch sehen, ist, dass gerade in naturnahen Gärten, also wenn Menschen auch mal wilde Ecken zulassen oder den Rasen nicht jede Woche ganz ordentlich mähen, dass es dann auch viel mehr Artenvielfalt im eigenen Garten gibt.
0: Also macht euch am Wochenende mal eine Stunde gemütlich am Fenster, auf dem Balkon oder im Garten und macht mit bei Deutschlands größter Vogelzählaktion. Auch cool, um Kindern mal unsere tierischen Nachbarn zu zeigen.
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0: aus dem kleinen Paddy wurde irgendwann mal der große Michael Patrick Kelly. Die Traces, Radio in hier. 4 Minuten, dann ist es 18 Uhr in der kommenden halben Stunde mit Tom O'Dell. Another Love auf dem Weg nach Hause. Außerdem Ray Dahl. Blood Running. Das ist Radio in gleich hier nach 6.
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6: 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Es ist Donnerstag, Feierabend und in Anführungszeichen, das sagen wir bewusst dazu, gute Nachrichten für die Stadt Ingolstadt. Weil die Kassen sind leer, aber zumindest hat man nun grünes Licht aus München von der Regierung von Oberbayern für Kreditaufnahmen in Höhe von 43 Millionen Euro. Für was das Geld genau gebraucht wird, die Hintergründe in den Regionalnachrichten um halb.
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8: Ich bin Gregor Jusse Moser. Gut 5 Millionen Babyboomer werden später nur eine Mini-Rente von unter 800 Euro im Monat bekommen. Das zeigt eine Studie des Pestel-Instituts im Auftrag der Gewerkschaft IG Bau. Betroffen sind etwa 40% der 12,9 Millionen Menschen, die in den nächsten 10 Jahren in Rente gehen. Die Gewerkschaft warnt, spätestens die Miete dränge dann viele Babyboomer in die Armut. In Bayern gibt es einen weiteren Todesfall wegen des Borna-Virus, diesmal in Augsburg. Das Virus wird von der Feldspitzmaus übertragen und löst eine Gehirnentzündung aus. Infektionen sind selten, enden aber meist tödlich. Erst Ende April war ein Mensch im Unterallgäu an dem Virus gestorben. Es ist eine Schätzung, die laut Finanzminister Klingbeil zeigt, wie sehr der Iran-Krieg Deutschland wirtschaftlich schadet. Der aktuellen Steuerschätzung zufolge wird der Bund im kommenden Jahr gut 10 Milliarden Euro weniger einnehmen als bisher gedacht. In diesem Jahr klafft bei Bund, Ländern und Kommunen zusammen ein Loch von knapp 18 Milliarden Euro. Gewerkschaften sprechen sich deshalb für höhere Steuern für Vermögende aus. Der SC Freiburg will am Abend ins Finale der Fußball-Europa League einziehen. Zu Gast ist Sporting Braga aus Portugal. Das Hinspiel hatten die Freiburger mit 1:2 verloren. Anstoß ist um 21 Uhr.
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6: Und jetzt ist es 6:02. Schönen guten Abend auf die Straßen mit der A9 Fahrt Richtung Nürnberg. Zwischen Manching und Denkendorf dauert es 20 Minuten mehr. Dauert länger, weil 12 Minuten stockender Verkehr. Jetzt stockt die Aussprache auch noch. Es stockt auch auf der B13 Münchner Straße zwischen der B16 Beoberstimm und der südlichen Ringstraße 5 Minuten und südliche Ringstraße Schillerstraße zwischen Manchinger und Goethestraße 4 Minuten mehr. Gute Fahrt.
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6: Großmehring hätten wir die Ahornstraße, die B300 Richtung Augsburg-Höhe, Eichach und Ingolstadt, Richard-Wagner-Straße Richtung Westpark. Stau oder Blitzer meldet ihr auf der Radio Inn Verkehrshotline 0841 300 3x die 9. So, Radio Inn Wetter und für den Heimweg und Abendpläne gilt nicht dramatisch, aber auch nicht gerade Postkartenwetter. Es wird heller und in der kommenden Nacht kann es sogar aufklaren. Aktuelle Temperaturen hätten wir für euch um 12 Grad in Schrobenhausen und 13 Grad in Großmehring. Die Tiefstwerte in der kommenden Nacht zwischen 2 und 7 Grad. Morgen dann lokal Frühnebel möglich, beziehungsweise ein paar Restwolken, die sind aber ziemlich schnell weg und dann wird es ein eigentlich recht freundlicher Tag. Am Nachmittag mit ein paar Quellwolken und 18 bis 21 Grad. Der Radio Inn Wettertrend. Freundliche Empfehlung, der schönere Tag am Wochenende ist tatsächlich der Samstag. Mit nur ein paar Quellwolken, ansonsten viel Sonnenschein und bis zu 23 Grad.
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6: schönen Feierabend nochmal an diesem Donnerstag. Die Volksfestsaison hat begonnen in Ingolstadt und der Region. Vergangenes Wochenende wurde unter anderem schon in Karlshult gefeiert. Und was feuchtfröhlich nicht alles auf einem Volksfest dahergeredet wird, gell? Stellt euch mal vor, Bierkrüge könnten auch noch reden. Glaubt ihr nicht? Doch, das geht. Das beweist Radio in Chefkomedian Wolfgang Schuberge in genau einer Viertelstunde. Und mehr Hits, mehr Vielfalt haben wir für euch. Gleich mit Take That, Klassiker Pray. Und hier ist Leonie. Hier ist Don't Worry bei Radio in.

0: Viertel nach sechs. Radio in an diesem Donnerstag Feierabend. Wart ihr schon auf einem der ersten Volksfeste in Ingolstadt und der Region? Nein? Dann wird's allerhöchste Zeit. Kann man nämlich eine Menge erleben, wenn man genau hinhört.
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3: Saisonstart für Bierzelt Mars Krüge.
4: Doch, leicht. Jetzt geht's wieder los, gell? Oh,
5: ich bin schon ganz aufgeregt. Ich konnte es noch nicht glauben.
6: Hey, Servus. Ihr seid doch Maskregeln, oder?
4: Genau. Eine blöde Frage. Du bist doch selber einer, oder nicht?
6: Ja, ich schon. Aber ich bin doch noch ganz neu. Jetzt bräuchte ich eure Hilfe.
5: Naja, das ist bestimmt bloß so ein Henkeltrick.
4: Ja, sehr durchsichtig.
6: Was? Ihr habt wohl einen Sprung?
4: Wie können wir dir denn helfen?
6: Naja, also ich wollte halt wissen, was mich so erwartet in einem Bierzelt.
4: Also pass auf, wir dürfen mehrmals am Tag ein warmes Bad nehmen, werden gepflegt und dürfen uns danach mehrfach volllaufen lassen.
6: Genau. Boah, das ist ja voll der coole Job, ey.
4: Ja, aber auch gefährlich.
5: Oh, sehr gefährlich.
6: Warum das?
4: Mein Onkel zum Beispiel hat sich im Bierzelt am Bruch geholt.
6: Oh, ist er auf den Boden geknallt?
4: Nein, auf einen Hinterkopf am Nachbartisch.
6: Das ist
4: Bayern.
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vierter Start von Michael Schulte. Das ist Radio Inn um 6:53 und Chronistenpflicht. Wir haben ein Jubiläum, ja, weil in Berlin wird heute das einjährige Bestehen des Ministeriums für Digitales und Staatsmodernisierung gefeiert. Ah. Das Ministerium, wo der ehemalige Chef hier aus Ingolstadt, Mediamarkt Saturn, Minister geworden ist. Das Ministerium für Digitales und Staatsmodernisierung, schon wieder ein Jahr alt. Ja, es ist der Moment, wo man sich in Deutschland erwartungsvoll fragt. Und läuft der Personalausweis jetzt schon auf dem Handy? Und die Antwort ist vermutlich, ja, theoretisch, praktisch brauchen Sie dafür eine App, eine PIN, ein Kartenlesegerät, drei Nerven aus Stahl und die Bereitschaft, um 2.17 Uhr in der Nacht ein Update zu machen. Ich will gar nicht lästern, aber Staatsmodernisierung in Deutschland, das heißt, um 2.17 Uhr in der Nacht ein Update zu machen. Ich will gar nicht lästern, aber Staatsmodernisierung in Deutschland, das heißt ja aktuell,

0: und dem Cheerleader von Felix Jähn. Das ist Radio N.
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6: Nach drei Tagen haben Ermittler die erneute Suche nach dem Keltengold von Manching beendet. Trotz speziell trainierter Spürhunde und moderner Radar- und Röntgentechnik fand man laut Bayerischem Landeskriminalamt auf dem weitläufigen Grundstück des Hauptverdächtigen in Mecklenburg-Vorpommern nichts. Die Aktion zielte auf die mehr als 400 Goldmünzen und Goldstücke aus dem Kelten-Römer-Museum in Manching ab, die man dort vermutet hat. Der Goldschatz war im November 2022 auf spektakuläre Weise aus dem Museum gestohlen worden. Grünes Licht aus München. Die Regierung von Oberbayern hat der Stadt Ingolstadt jetzt erlaubt, Kredite in Höhe von 43 Millionen Euro aufzunehmen. Das Geld ist unter anderem für die Sanierung der Hauptfeuerwache, die Erweiterung der Grundschule Ringsee, die Erneuerung eines Abschnitts der südlichen Ringstraße und die Containeranlage der Grundschule Unsern Herrn vorgesehen. Diese Projekte erlauben aus Sicherheitsgründen und der Sicherstellung der Beschulung keinen weiteren Aufschub. Der Kredit ist nur für das laufende Haushaltsjahr genehmigt. Starkregen und Hagel haben gestern Abend zu einer Sperre der A9 bei Kinding geführt. Die Autobahn in Richtung Nürnberg wurde durch das Unwetter kurzfristig überflutet. Die linke und mittlere Spur waren durch die Wassermassen nicht mehr befahrbar. Die Konsequenz: Die Autobahn wurde gegen 19.45 Uhr für eine knappe halbe Stunde komplett gesperrt. Anschließend wurde der Verkehr einspurig an der Einsatzstelle vorbeigeleitet. Die Feuerwehr öffnete mehrere Gullideckel, damit das Wasser schneller abfließen konnte. Nach zwei Stunden wurde die Sperre aufgehoben. Im Stau kam es zu zwei Auffahrunfällen. Verletzt wurde niemand.
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0: 2 Minuten nach 6:30, die A9 Fahrt Richtung Nürnberg. Zwischen Ingolstadt Nord und Denkendorf 6 Kilometer stockend und zwischen Manching und Ingolstadt Nord 4 Kilometer Stau, 9 Minuten mehr. Egal wo ihr unterwegs seid, wir wünschen gute Fahrt.
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0: Mit der Richard-Wagner-Straße Höhe Westpark in Ingolstadt, Großmehring, Ahornstraße, die B300 Richtung Augsburg, hätte man Blitzerhöhe Eichach und Fahrt Richtung Langenbruck hätte man einen Blitzerhöhe Hohenwart. Dankeschön an Radio Inn Verkehrsmelder Heiko und Max, und Stau oder Blitzer meldet ihr auf der Radio Inn Verkehrshotline 0841 300 3x die 9. Das Radio in Wetter, der Feierabend mit Wolken, mit Restschauern, mit frischen Temperaturen in der kommenden Nacht. Also eher Jacke als T-Shirt Heldenmut, aber ab morgen darf das T-Shirt wieder rausgekramt werden. Aktuelle Temperaturen um 12 Grad in Karlsfeld und Großmehring, die Tiefstwerte zwischen 2 und 7 Grad in der kommenden Nacht. Deswegen 2 Grad so frisch, weil es stellenweise dann aufklaren kann von Südwesten her. Heißt für morgen lokal erstmal Nebel möglich, beziehungsweise Restwolken, die werden aber ziemlich schnell weniger. Und dann viel Sonnenschein und höchstens nachmittags ein paar Quellwolken bei 18 bis 21 Grad. Freundliche Empfehlung fürs Wochenende im Radio in Wettertrend: Der Samstag, der schönere Tag zum Grillen mit mehr Sonne und Temperaturen bis 23 Grad.
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0: Donnerstag Feierabend ist es, der Sommerurlaub gebucht, Vorfreude läuft. Und dann kommt der Kerosinpreisschock ums

Eck wie ein schlecht gelaunter Zusatzkosten-Kobold. Ja. Ob Flüge jetzt tatsächlich teurer werden und wer tatsächlich nachzahlen muss, haben wir aktuelle Infos für euch. Nach mehr Hits, mehr Vielfalt gleich mit Marky, Want to Make Her Happy. Und hier ist Bruno Mars, hier ist I Just Might bei Radio

0: Ordinary von Alex Warren auf dem Weg nach Hause. Das ist Radio N um 7:15 und wir merken die hohen Spritpreise aktuell nicht nur an der Tankstelle, ja, sondern übrigens auch am Flughafen. Neben Benzin und Diesel wird auch Kerosin durch den Irakkrieg teurer. Aber was heißt das jetzt tatsächlich für unsere Urlaubspläne? In wenigen Wochen ja zum Beispiel schon Pfingsten. Oliver Butler arbeitet bei der Verbraucherzentrale und wer schon länger einen Flug gebucht hat, muss keine weiteren Kosten fürchten, aber...
1: Das ist es da bei der Pauschalreise. Da sieht das Gesetz im Endeffekt eine Preissteigerung vor. Allerdings keine kurzfristigen. Und das bedeutet, Preissteigerungen, die bis 20 Tage vor Reiseantritt stattfinden, die sind soweit zulässig, solange sie nicht höher als 8% sind.
0: Für den Sommerurlaub empfiehlt die Verbraucherzentrale, möglichst früh Flüge zu buchen. So lassen sich mögliche Kerosinpreissprünge in den kommenden Monaten umgehen.
1: Vielleicht auch dann Reiseziel wählen, was sicherer ist und nicht jetzt hier irgendwelche umwelt- oder kriegerischen Problematiken mit sich führt oder zumindest die Reise dann beeinträchtigt. Also das ist im Moment, glaube ich, eines der Hauptprobleme, dass wir eine etwas unsichere Zeit haben und nicht alle Reiseziele sicher sind.
0: Ja, und muss der Flug dann doch kurzfristig von der Airline storniert werden, gibt es zumindest das Geld zurück.
1: In Europa ist es so, wenn ein Flug ausfällt, der durch die Airline dann abgesagt wird, dann bekommen die Reisenden den Flugpreis voller Höhe zurück. Im Nicht-EU-Ausland ist es teilweise anders. In Europa sind wir aber insofern glücklich, dass wir hier eine einheitliche Regelung haben und der bezahlte Flugpreis ist hier auch zurückzuerstatten.
0: Und eine weitere Empfehlung der Verbraucherzentrale, lieber im Reisebüro vor Ort buchen, statt in großen Online-Portalen, dann gibt es im Fall von Problemen mit der Reise nämlich einen klaren Ansprechpartner, der für den Schaden aufkommt.
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0: Spürst du es? 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
5: Ich bin Joshua Heise. Gut 5 Millionen Babyboomer werden später nur eine Mini-Rente von unter 800 Euro im Monat bekommen. Das zeigt eine Studie des Pestel-Instituts im Auftrag der Gewerkschaft IG Bau. Betroffen sind etwa 40% der 12,9 Millionen Menschen, die in den nächsten 10 Jahren in Rente gehen. Die Gewerkschaft warnt, spätestens die Miete dränge dann viele Babyboomer in die Armut. Die AfD hat die Union in den Umfragewerten überholt. Laut neuestem ARD-Deutschland-Trend kommt die AfD jetzt auf 27%, während die Union auf 24% absinkt. Die Grünen klettern um einen Punkt auf 15%, SPD und Linke verharren bei 12 respektive 10%. Eine fette Klatsche muss Kanzler Merz hinnehmen. 83% der Befragten sind unzufrieden mit ihm. Das ist der schlechteste Wert, den ein amtierender Kanzler jemals hatte. Wie sehr wird der Iran-Krieg der deutschen Wirtschaft schaden? Finanzminister Klingbeil hat dazu eine erste Schätzung abgegeben. Demnach wird der Bund allein in diesem Jahr rund 18 Milliarden Euro weniger Steuern einnehmen als noch im Herbst angenommen. Gewerkschaften fordern deshalb höhere Steuern für Vermögende. Sie hatten über Jahre Parkmünzen im Wert von etwa 1,9 Millionen Euro geklaut und sich damit ein Luxusleben finanziert. Pferde, Autos und teure Kleidung. Das Landgericht Kempten hat jetzt einen ehemaligen Stadtmitarbeiter und dessen Frau zu jeweils 5,5 Jahren Haft verurteilt. Die Stadt hat mittlerweile zusätzliche Sicherheitsmaßnahmen eingeführt.
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6: Bei uns liegen im Herzen Bayerns momentan keine größeren Störungsmeldungen vor.
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7: Am Abend und in der Nacht beruhigt sich das Wetter zunehmend. Letzte Schauer ziehen ab. Nachts lockert es dann stellenweise auf. Dabei wird es frisch mit Tiefstwerten zwischen 2 und 7 Grad. Morgen, der Freitag, startet der Tag örtlich mit Nebel oder Restwolken. Danach wird es immer freundlicher im Tagesverlauf mit einem Sonne-Wolken-Mix und Temperaturen zwischen 18 und 21 Grad. Der Radio Inverter-Trend fürs Wochenende. Der Samstag, der schönere Tag von beiden mit mehr Sonne als Wolken und Temperaturen bis ran an die 23 Grad Marke.
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7: Schönen Donnerstagabend und spannendes Thema, weil Deepfakes sind ja längst nicht mehr nur Internetspielerei. Ja, wenn KI Gesichter und Stimmen missbraucht, kann das für Betroffene richtig übel werden. Warum die EU jetzt härter durchgreifen will und wie, gibt's topaktuelle Beschlüsse, sprechen wir drüber nach Eagle Eye Sherry, Save Tonight. Und hier ist Nico Santos, hier ist Where You Are.
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The Shape of You von Ed Sheeran für euren Donnerstagabend, 7:15 bei Radio Inn. Und Deepfake-Skandale wie auf der Plattform X. Die soll in der EU nach möglichst

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Hier die aktuellen Meldungen von den Straßen bei uns in der Region. Besonders vorsichtig solltet ihr auf der A9 Ingolstadt in Richtung München fahren. Zwischen den Anschlussstellen Pfaffenhofen und Allershausen kommt es zu Behinderungen durch Gegenstände auf der Fahrbahn.

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1: Ich bin Florian Klaus. Letzte Woche hatte US-Präsident Trump schon höhere Zölle für Autos aus Europa angekündigt. Jetzt hat er wieder mit Zöllen gedroht. Und zwar, falls die EU ihren Teil des Handelsabkommens aus dem vergangenen August nicht bis Anfang Juli umsetzt. Die EU hatte zugesichert, Zölle zu streichen. Allerdings laufen noch Verhandlungen zur Umsetzung zwischen dem Europaparlament und den Mitgliedstaaten. Der Iran-Krieg belastet die deutsche Wirtschaft stark. Allein dem Bund fehlen laut neuer Steuerschätzung im Jahr 2027 rund 10 Milliarden Euro. Bundesfinanzminister Klingbeil macht dafür vor allem die hohen Energiepreise und eben die wirtschaftlichen Folgen des Konflikts verantwortlich. Suita Sowali berichtet.
2: Für Verbraucher könnte das bedeuten, der finanzielle Spielraum des Staates wird kleiner, also weniger Geld für neue Entlastungen wie den Tankrabatt oder zusätzliche Hilfen. Gleichzeitig wird die Diskussion über Einsparungen wohl wieder lauter, etwa bei Zuschüssen oder Förderprogrammen. Klingbeil sagt trotzdem, die Regierung wolle weiter investieren, Jobs schaffen und Arbeitsplätze sichern.
1: In bundesweit 24 Musterungszentren sollen junge Menschen ab Mitte 2027 auf ihre Eignung für die Bundeswehr untersucht werden. Darunter sind auch 4 Standorte in Bayern, nämlich Nürnberg, Würzburg, Regensburg und Kempten. Das Verteidigungsministerium hat nach eigenen Angaben Standorte ausgewählt, die gut erreichbar sind, in Regionen mit hoher Bevölkerungsdichte. Ziel sind möglichst viele Bewerber. Freiburg steht zum ersten Mal in einem Europapokalfinale. Der SC setzte sich im Halbfinalrückspiel in der Fußball-Europa League mit 3:1 gegen Sporting Braga aus Portugal durch. Damit drehten die Freiburger die 1:2-Niederlage aus dem Hinspiel. Im Endspiel geht's am 20. Mai in Istanbul gegen Aston Villa.
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3: Hier die aktuellen Meldungen von den Straßen bei uns in der Region. Fahrt auf der A9 Ingolstadt in Richtung München besonders vorsichtig. Zwischen den Anschlussstellen Manching und Langenbruck kommt es zu Behinderungen durch Gegenstände auf der Fahrbahn. Wir bleiben noch auf der A9. Ingolstadt in Richtung München, fahrt auch zwischen den Anschlussstellen Manching und Langenbruck besonders vorsichtig. Hier kommt es zu Behinderungen durch Gegenstände auf der Fahrbahn.
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4: Die letzten Schauer ziehen ab und dazu lockert es aktuell stellenweise dann auf bei Tiefstwerten heute Nacht zwischen 2 und 7 Grad. Im Tagesverlauf haben wir ab morgen erst lokal Nebel und Restwolken, dann wird es immer freundlicher, spätestens ab Nachmittag ein freundlicher Sonne-Wolken-Mix bei 18 bis 21 Grad und der Radio N Wettertrend. Morgen der Samstag, der schönere Tag vom Wochenende mit neben ein paar harmlosen Wolkenfeldern oft Sonnenschein und bis zu 23 Grad.
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1: Hier die aktuellen Meldungen von den Straßen bei uns in der Region. Fahrt auf der A9 Ingolstadt in Richtung München besonders vorsichtig. Zwischen den Anschlussstellen Manching und Langenbruck kommt es zu Behinderungen durch Gegenstände auf der Fahrbahn. Wir bleiben noch auf der A9. Ingolstadt in Richtung München, fahrt auch zwischen den Anschlussstellen Manching und Langenbruck besonders vorsichtig. Hier kommt es zu Behinderungen durch Gegenstände auf der Fahrbahn.
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1: Ich bin Florian Klaus. Union und SPD wollen die Einkommenssteuer reformieren. Wie das aber genau aussehen soll, da gibt es bisher noch keine Einigkeit. Der Unionsfraktionschef Spahn hat in der Rheinischen Post jetzt angeboten, einen gemeinsamen Vorschlag zu erarbeiten. Im Ziel sei man sich einig, kleine und mittlere Einkommen sollten entlastet werden. Während SPD-Chef Klingbeil aber Spitzenverdienende dafür stärker heranziehen will, will Spahn das nicht darüber gegenfinanzieren. Trotz Waffenruhe haben sich die USA und der Iran gegenseitig in der Straße von Hormus beschossen. Das US-Militär sprach von unprovozierten iranischen Angriffen, auf die mit Schlägen zur Selbstverteidigung reagiert worden sei. Der Iran bestätigte Angriffe auf US-Kriegsschiffe und machte dafür aber amerikanische Attacken auf einen iranischen Öltanker verantwortlich. So unbeliebt wie Friedrich Merz ist noch kein amtierender Bundeskanzler gewesen, zumindest nach Zahlen des ARD-Deutschland-Trends. 83% finden nicht, dass er seine Arbeit gut macht. Damit hat er den Wert seines Vorgängers Scholz kurz vor dem Auseinanderbrechen von dessen Regierung noch unterboten. Freiburg steht im Finale der Fußball-Europa League. Der SC setzte sich im Halbfinalrückspiel gegen Sporting Braga aus Portugal mit 3:1 durch. Fabian Schaffer berichtet.
2: Der Traum vom Finale in Istanbul, er ist in Erfüllung gegangen. Dabei musste der SC eine 1:2 Hinspielniederlage aufholen. Und das Rückspiel, es fing gut an. Ab der 6. Minute musste Braga in Unterzahl spielen. Dorgeles sah rot. In der Folge trafen Kübler, Manzambi und erneut Kübler. Das 1:3 fiel dann aus Sicht der Gäste zu spät und Freiburg steht zum ersten Mal in einem Europapokalfinale. Gegner im Endspiel in Istanbul am 20. Mai ist der englische Club Aston Villa.
0: 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Uns liegen derzeit keine größeren Störungsmeldungen vor. 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
3: Die letzten Schauer ziehen ab und dazu lockert's aktuell stellenweise dann auf bei Tiefstwerten heute Nacht zwischen 2 und 7 Grad. Im Tagesverlauf haben wir ab morgen erst lokal Nebel und Restwolken, dann wird's immer freundlicher, spätestens ab Nachmittag ein freundlicher Sonne-Wolken-Mix bei 18 bis 21 Grad und der Radio N-Wetter-Trend. Morgen der Samstag, der schönere Tag vom Wochenende mit neben ein paar harmlosen Wolkenfeldern oft Sonnenschein und bis zu 23 Grad.

0: 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Uns liegen derzeit keine größeren Störungsmeldungen vor.
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1: Ich bin Florian Klaus. Opfer von häuslicher Gewalt und Stalking sollen künftig besser geschützt werden. Der Bundestag stimmt heute über die elektronische Fußfessel für Täter ab. Suita Sovalli berichtet.
2: Die Technik erkennt, wo sich der Täter gerade aufhält. Kommt er dem Opfer zu nahe, gibt sofort eine Warnung auf ein Empfangsgerät, damit Betroffene schnell reagieren oder Hilfe holen können. Gleichzeitig soll auch direkt die Polizei informiert werden. In Spanien gibt so ein System schon länger. Geplant sind außerdem verpflichtende Trainingskurse für Täter und wer die Fußfessel oder das dazugehörige Handy nicht trägt, müsste künftig mit einer Geldstrafe oder sogar bis zu 3 Jahren Haft rechnen.
1: Nachdem das oberste Gericht der USA von Präsident Trump verhängte Zölle einkassiert hatte, hat er unter Berufung auf ein Handelsgesetz einfach neue Zölle eingeführt. Auch das war aber illegal, hat ein US-Gericht jetzt entschieden. Trump habe das Gesetz falsch ausgelegt, das er herangezogen hat. Der EU hat Trump gerade wieder mit neuen Zöllen gedroht, und zwar für den Fall, dass sie ihren Teil eines Handelsabkommens aus dem vergangenen Jahr nicht bis Anfang Juli einhält. Eigentlich gilt im Irankrieg gerade eine Waffenruhe. Trotzdem sind die USA und der Iran in der Straße von Hormus wieder aufeinandergeprallt. Vom US-Militär hieß es, dass iranische Angriffe abgewehrt worden seien. Darauf habe man mit eigenen Schlägen zur Selbstverteidigung reagiert. Der Iran wirft hingegen den USA vor, die Waffenruhe verletzt zu haben. Und zwar mit einem Angriff auf einen iranischen Öltanker. Freiburg steht im Finale der Fußball-Europa League. Der SC setzte sich im Halbfinalrückspiel gegen Sporting Braga aus Portugal mit 3:1 durch. Das Hinspiel hatten die Freiburger mit 1:2 verloren. Im Endspiel von Istanbul trifft der Bundesligist auf den englischen Club Aston Villa, der sich gegen Nottingham Forest durchsetzte.
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3: Bei uns liegen im Herzen Bayerns momentan keine größeren Störungsmeldungen vor.
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4: Die letzten Schauer ziehen ab und dazu lockert es aktuell stellenweise dann auf. Bei Tiefstwerten heute Nacht zwischen 2 und 7 Grad. Im Tagesverlauf haben wir ab morgen erst lokal Nebel und Restwolken. Dann wird es immer freundlicher, spätestens ab Nachmittag ein freundlicher Sonne-Wolken-Mix bei 18 bis 21 Grad. Und der Radio N-Wettertrend. Morgen der Samstag, der schönere Tag vom Wochenende mit neben ein paar harmlosen Wolkenfeldern oft Sonnenschein und bis zu 23 Grad.
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